Wunderbar, liebe Freunde. Das hat uns sehr gut gefallen. Ihr habt die Jodelprüfung auf jeden Fall mit 1 bestanden bei uns. Ich habe eine Frage. Wer von euch war in diesem Jahr am Oktoberfest in München? Auf der Wiesn? Ja. Und gibt es auch welche, die im wunderschönen Hippodrom-Festzelt waren? 1, 2, 3, 4, 17, 22. Sensationell. Auch wir waren natürlich dieses Jahr wieder dabei, schon zum 15. Male. Und wir freuen uns jedes Jahr wie aufs Christkind, wenn endlich wieder September ist und die Wiesn anfangen. Da freuen wir uns jetzt schon auf 2012, 13, 14 bis 20, weil es so wunderbar ist. Die 5. Jahreszeit für uns. Und deswegen haben wir uns gedacht, wir bringen euch was mit. Aber nicht irgendwas, sondern die schönsten Lieder, die jemals überhaupt auf der Wiesn gespielt worden sind. Die größten Hits der Wiesn, das Beste vom Besten. Und deswegen frage ich euch, habt ihr Lust zu singen? 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

0: Ich kann nicht mehr. Ich bin so froh. Ich bin so froh, dass ich mit meiner Frau verheiratet bin. Ich sag's Ihnen. Es ist. Du kannst doch zu Hause nicht so sein.
1: Nee, wirklich nicht, ne?
0: Okay. Das heißt, du kommst doch irgendwann mal zur Ruhe?
1: Definitiv.
0: Okay.
1: Aber mit dir leider nicht, ne?
0: Nein, nein. Was wir schon alles gemacht haben, oder? Das kann kein Zufall sein.
1: Müssen auch nicht jeder wissen, ne?
0: Muss nicht jeder wissen.
1: Schön. Nein. Was ist das hier? Achso. Achso, schön. Toll. So.
0: Da steht drauf für meinen Schatz und die ist von meiner Frau.
1: Oh.
0: Und ich muss sagen, mittlerweile habe ich mich daran gewöhnt, meine Damen und Herren.
1: Nein. Siehst auch wirklich gut aus.
0: Also, ich muss das noch erklären. Nicht, dass du denkst,
1: warte mal.
0: Es geht wegen meines.
1: So.
0: Das, meine Damen, war. Das, meine Damen. Ich kann keine Luft holen. Das, meine Damen und Herren, war. Andy und Ross. Man könnte auch sagen, Äffle und Pferdle. Sie alle kennen das. Und dass das nicht zugeht, es liegt nicht an meinem Umfang, sondern weil einfach nicht genug Stoff übrig geblieben ist von deinem Anzug, den du für mich übrig gelassen hast. Wir wünschen dir alles Gute.
1: Danke.
0: Ich freue mich, wir freuen uns, dass du hier bist. Und wir freuen uns jetzt über einen Mann, der kann auch anziehen, was er will.
1: Mhm.
0: Der schaut immer gut aus. Meine Damen und Herren.
2: Durch

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Grüezi und hallo, ich begrüße dich ganz herzlich zu Moin Moin, die Morning Show, die kompakteste Morning Show am Samstagvormittag. Manche strecken so eine Sendung ja auf 4 Stunden und sabbeln mindestens 2. Ich sag mir immer, ihr wollt Musik, ich sabbel wenig, also geht's auch schon gleich weiter mit einem Interpreten, der vor kurzem verstorben ist, nämlich Peter Petrell mit dem Titel Stimmung im Norden. Ja, die haben wir hier immer und hinterher Godewind kommt mit Midsommernächte.

Tja, heute Morgen habe ich so aus dem Fenster geschaut und habe gedacht, es regnet, habe meinen Schirm eingepackt. Mittlerweile weiß ich, ich kann ihn auch als Sonnenschirm benutzen, denn draußen schönes Wetter. Ja, leider habe ich aber trotzdem den Song rausgesucht über den Regen, nämlich Sheila B. Devotion, Singing in the Rain und hinterher Ottawa mit D-I-S-C-O. Ja, in der Disco, da war ich früher auch öfter. Ja, da kann es nämlich.

Tja, schon spannend, was man so in den Nachrichten liest. Da sagt unser Bundeskanzler, wir müssen mehr arbeiten. Und ich sag so zu meinem Chef, Chef, wenn ich jetzt schneller arbeite in der gleichen Zeit, bekomme ich dann mehr Lohn. Hat er gesagt, nee, Akkordlohn ist hinter der Theke nicht vorgesehen. Tja, naja, gut, trotzdem steigern wir jetzt mal das Bruttosozialprodukt.

Tja, lieben, Homeoffice seit Corona ziemlich normal geworden, aber mittlerweile habe ich gelesen, rudern einige Unternehmen zurück und rufen ihre Leute zurück ins Büro. Ich glaube, das wird spannend, weil manche Firmen haben doch ihre Bürokapazitäten etwas verkleinert, könnte also richtig schön kuschelig im Büro werden. Eine andere Sache dabei ist noch, viele Mitarbeiter haben ja während der Homeoffice-Zeit auch ihre Wohnorte gewechselt. So manche sind vielleicht auch ans Meer gezogen, Cuxhaven so, sitzen gemütlich am Strand mit dem Laptop und müssen jetzt zum Arbeiten nach München. Ich weiß gar nicht, ob das jetzt so mit dem Deutschlandticket abgedeckt ist, wenn man dann mit der Lufthansa fliegt. Lassen wir uns mal überraschen, wie sich das alles noch so entwickelt. Für euch geht's ein bisschen weiter mit französischer Musik mit Gilbert Bécaud und Salvatore Adamo.

Tja, Radio ist ja auch irgendwie Homeoffice und macht unheimlich viel Spaß, muss ich sagen, auch so Morgensendungen. Manche fallen ja auch schon morgens um 6 aus dem Bett und drücken das Knöpfchen. Tja, ich weiß nicht, also um 6 würde ich, glaube ich, noch ziemlich viel Unfug quasseln. Wobei ich eigentlich ehrlich gesagt um 6 Uhr auch schon froh bin, wenn ich morgens den Weg zur Toilette finde und wenn ich dann zurückfinde, ja, dann weiß ich, es wird ein guter Tag. Weiter geht's für euch hier mit Capmo und Jack Johnson und hinterher Tracy Chapman. Sometimes I'm right and I

Tja, weiter geht's für euch. Mit ein bisschen Schlagern habe ich einmal die Beatrice Egli, Ich will immer dieses Fieber spüren. Das ist ein Cover von einem Song von Helene Fischer. Und hinterher kommt ein Song, ja, ich sag mal, die beiden Mädels habe ich nicht zusammen in einem Song erwartet für euch hier. Kerstin Ott und Maite Kelly, neu am Freitag erschienen. Ich weiß, was du brauchst.

Tja, Lieben, ich möchte sagen, ich weiß auch, was ihr braucht. Ihr braucht eine coole Morningshow und das nicht nur am Sonnabend. Deswegen mein Vorschlag für euch. Wird es in Kürze geben, arbeite ich noch ein bisschen am Konzept, weil ich habe die Sendung bisher nicht so ganz stationsneutral gemacht. Es gab bei mir schon lange den Radiowecker, freitags von 7 bis 9. Ich habe mich entschlossen, diese Sendung ins Netzwerk zu stellen, weil ich mir gesagt habe, dann habt ihr den richtig coolen Freitag. Dann habt ihr nämlich morgens mich von 7 bis 9 auf den Öhrchen und hinterher meinen total talentierten und sehr sympathischen Kollegen Rick Moreno. Vielleicht gleich ab 9 hinterher. Es könnte also ein richtig cooler Start ins Wochenende für euch werden. Jo, ich würde mal sagen, wir machen jetzt noch ein bisschen weiter mit Musik, nämlich mit Max Jackson, I Wanna Dance With Somebody und hinterher Cooper Allen mit Wake Me Up.

schicke Version von dem Song, muss ich sagen. So ein bisschen Country angehaucht. Ach, ich mag sowas. Weiter geht's für euch mit den Cages Things. Ja, ist so ein bisschen Sommerfeeling draußen, habe ich gedacht. Könnte man was so ein bisschen von den Beach Boys machen. Hier für euch im Player. Fun, fun, fun. Und hinterher die Strandjungs mit Barbara Ann.

Ja, schon in der zweiten Stunde von Moin Moin, die Morning Show mit einem Song aktuell aus dem Musikfreitag, Fire Ridings mit Wicker Woman. Und weiter geht's mit zwei alten Hasen der Rockmusik mit Bruce Springsteen und Robert Plant.

beim Disney-Briten haben auch viele gedacht, er wäre für immer verschwunden. Das ist aber nicht so. Nein, er ist back for good für euch hier im Player von seinem neuen Album Dick Brave mit Back for Good. Und hinterher ein Klassiker Bobby Wee mit Take Good Care of My Baby.

Im Play habe ich jetzt für euch zwei Schlagerinterpreten und singen sie Schlager. Wer mich ein bisschen kennt, weiß natürlich nicht. Nein, es sind zwei Anleihen aus dem Country. Einmal ist es Every Little Thing von Carlin Carter. Das heißt bei Ibo Alles oder Nichts. Und dann gibt's hier von Wolfgang Petri Weiber. Das ist in Wirklichkeit von den Texas Tornados und heißt A Little Bit The Nada.

0: zweiten Beitrag dieser Sendung geht es heute mal um etwas, was uns allen mehr oder minder immer im Leben begegnet, nämlich KI. Und unser Experte spricht über Stärken und Schwächen von KI.
1: Künstlicher Intelligenz begegnen wir meistens in Form von Chatbots, Fragetools oder als Ergebnis einer Suchmaschine im Internet. Doch wie funktioniert KI überhaupt und wie kommt sie zu ihren Erkenntnissen? Diese Frage habe ich Saladin Salem gestellt. Er ist Redakteur bei der Apothekenumschau.
2: Letztendlich ist es ein großes Sprachmodell und da wird nicht selbstständig überlegt, sondern werden einfach nur sehr wahrscheinliche Antworten zusammengestellt mit Daten, die das Sprachmodell eben kennt. Und entsprechend weisen auch die Unternehmen hinter der KI darauf hin, dass das nicht immer alles notwendigerweise stimmt, was dabei rauskommt.
1: Das heißt, die KI gibt uns keine gesicherten Informationen. Besonders wichtig ist das, wenn wir Gesundheitsinformationen suchen, also zum Beispiel Fakten über Krankheiten, neue Therapien oder Medikamente. Wie gehen wir damit um, dass die Ergebnisse der künstlichen Intelligenz wahrscheinlich stimmen, aber eben auch falsch sein können?
2: Deswegen ist es erstmal wichtig zu begreifen, okay, wir müssen uns die Antwort doch nochmal auch kritisch anschauen und im Zweifelsfall, und das ist eigentlich fast das Wichtigste, wenn man seinen Gesundheitszustand wirklich abklären möchte, weil man das eventuell sogar muss aus irgendwelchen Gründen, weil man Schmerzen hat etc., dann ist der Arzt auf jeden Fall nicht zu ersetzen.
1: Trotzdem kann uns die KI helfen. Um ihre Stärken zu nutzen, ist es entscheidend, welche Fragen wir ihr stellen.
2: Man kann ja auch sagen, nenn mir bitte die Quellen dazu oder fasse mir eine Studie zusammen oder erläutere mir, wer ist dieser Autor von einer bestimmten Studie oder vielleicht auch von einem bestimmten Beitrag auf Social Media. Kann ich dieser Person trauen?

Aus meinem persönlichen Berufsalter kann ich eigentlich nur sagen, KI ist gar nicht so wichtig. Wir sollten vielleicht erstmal die natürliche Intelligenz fördern. Ich würde sagen, beim Bildungsetat ist immer noch Luft nach oben. Weiter geht's hier für euch mit zwei Interpreten aus dem keltischen Raum, nämlich mit Michael Patrick Kelly und Ray Garvey.

0: Der nächste Song ist eigentlich in meiner Playliste, weil ich eine Doku über eine Firma in Amerika gesehen habe, die genau diese Person hier herstellt, nämlich Barbie. Und ja, sie mutieren so ihre Barbie-Gehilfen von Ken so langsam zu, du kannst tun, was du willst. Ja, da wäre es doch cool, wenn Barbie amerikanische Präsidentin wird, dann wird das auf alle Fälle ein bisschen bunter im Weißen Haus und vielleicht wehen da ja auch dann Regenbogen fahren, wer weiß, wer weiß.
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Claire, habe ich für euch jetzt die britische Songwriterin Amy Macdonald. Sie besingt den Mr. Rock'n'Roll. Es ist nicht überliefert, ob sie über den nächsten Interpreten singt, über Dominic Moves. Er rockt auf jeden Fall die Bühnen dieses Landes.

Ich bin ja kein Prophet, aber ich kann euch verkünden, das Ende ist nah, also das Ende dieser Sendung. Ich bedanke mich ganz lieb fürs Lauschen. Wenn ihr Bock habt, hört einfach mal in eine meiner zahlreichen Sonntagssendungen rein. Ansonsten hören wir uns auf alle Fälle wieder am nächsten Samstag zu Moin Moin, die Morning Show. Bis dahin, tschüssi, servus und bye bye.

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Helene Fischer und die deutsche Fußballnationalmannschaft!

Wunderbar, liebe Freunde, das hat uns sehr gut gefallen. Ihr habt die Jodelprüfung auf jeden Fall mit 1 bestanden bei uns. Ich habe eine Frage. Wer von euch war in diesem Jahr am Oktoberfest in München? Auf der Wiesn? Ja. Und gibt es auch welche, die im wunderschönen Hippodrom-Festzelt waren? 1, 2, 3, 4, 17, 22. Sensationell. Auch wir waren natürlich dieses Jahr wieder dabei, schon zum 15. Male. Und wir freuen uns jedes Jahr wie aufs Christkind, wenn endlich wieder September ist und die Wiesn anfangen. Da freuen wir uns jetzt schon auf 2012, 13, 14 bis 20, weil es so wunderbar ist. Die 5. Jahreszeit für uns. Und deswegen haben wir uns gedacht, wir bringen euch was mit. Aber nicht irgendwas, sondern die schönsten Lieder, die jemals überhaupt auf der Wiesn gespielt worden sind. Die größten Hits der Wiesn, das Beste vom Besten. Und deswegen frage ich euch, habt ihr Lust zu singen? Okay, dann lasst es uns tun. 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

Zwischenspiel. Lasst uns heute zusammen singen.

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1: Ja, und ganz viel Bier zu trinken.
2: Oh Menno, ich wollte doch ein seriöses Intro machen.
1: Und Bier ist nicht seriös, oder was? 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
2: Du lässt nicht locker, oder?
1: Nö.
2: Gesang?
1: Gesang?

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0: Es ist Donnerstag, der 1. Oktober 2026 und hier ist sie wieder, die Insel, der zweitbeste Podcast Deutschlands in ihrem ZDF. Nein, das war gelogen. Was aber nicht gelogen ist, wieder bei mir dabei, der André. Bitte nicht wieder wählen. Hallo André.
3: Ja. Was sind wir denn hier in Sachsen-Anhalt oder was hier?
0: Jawohl. Wir sind heute in der Mehrzweckhalle Eckernförde oder sowas. Live aus der Mehrzweckhalle Eckernförde.
3: Ja, aber Eckernförde ist ja Norddeutschland. Das ist ja nicht.
4: Das geht gar nicht.
3: Das ist ja. Nee. Wäre dann eher Mehrzweckhalle. Ich kenne keine Dörfer im Osten.
0: Vladivostok. Das ist sehr weit im Osten, glaube ich.
3: Moskau, so.
0: Ich glaube, Vladivostok ist, glaube ich, noch ein bisschen weiter im Osten. Egal. Das hallo, André. Sein.
3: Hallo, Alex. Ich war ein bisschen überfordert, gerade weil du so ins Mikro geschrien hast, dass du fast schon geklungen hast wie damals die Radiosprecher in den 40ern, 50ern.
0: Das war nicht ganz meine Absicht. Dann hätte ich gleich mich so angehört und das R noch ein wenig mehr gerollt.
3: Aber vom Übersteuern her kommst du denen schon ähnlich, wenn du so laut
0: das
3: redest.
0: Das ist gut.
3: Egal. Hallo, mein
0: Dann
3: lieber
0: spreche
3: Alex.
0: Ich spreche jetzt ein bisschen zärtlicher. Wir haben ja auch ein zärtliches Ereignis jetzt in Kürze vor uns. Der Tag der einen Deutschheit steht ja auch wieder an und... Wir müssen ja jetzt
3: Oktober,
0: auch, wo wir
3: ne?
0: eben noch lustige Ossi-Witze gemacht haben, müssen wir ja eigentlich zusammenhalten, auch mit den ganzen Nazis da drüben, die AfD in die Landtage wählen.
3: Ich habe ja immer in den Notizen die News und dann habe ich ja so generelle Themen, worüber man reden kann, was so passiert ist, ne, sowas wie, keine Ahnung, wenn Oscar-Verleihung war oder WM oder sonst was. Und hier steht bei mir in den Themen nur ein Wort. Wahlen. Weil das könnte alleine schon eine Sendung füllen, was da passiert ist.
0: Ich fürchte auch.
3: Das ist ein Trauerspiel.
0: Ich möchte das alles nicht.
3: Was hatten wir? Wir hatten seit der letzten Sendung hatten wir die Wahl Sachsen-Anhalt.
0: Mhm.
3: Die pro AfD ausgegangen ist, wo man sich nur in den Kopf fassen kann. Wir hatten die Wahl Mecklenburg-Vorpommern.
0: MacPom, wie wir Experten sagen, ja.
3: MacPom. Was mich persönlich betrifft, das ist nicht weit weg von hier. Also,
0: das ist richtig.
3: Gleich rechts von Lübeck beginnt MacPom quasi. Deswegen ist ja auch
0: wenn
3: der Wahl.
0: Wenn da jetzt die AfD aufmarschiert, dann ist natürlich problematisch, ne?
3: Die stehen noch vor der Landesgrenze. Ja. Aber deswegen ist ja auch Tibi der Wahl, als wir den mit der Baggerschaufel blutig gehauen haben,
0: natürlich.
3: Der ist ja 5 Meter weiter geschwommen, zack, war er MacPom. So,
0: ja,
3: da war das der
0: so schnell
3: Problem.
0: Kann's gehen.
3: Das war dann nicht mehr unser.
0: Das war nicht so viel Schwung von der Baggerschaufel, sondern das ist einfach sehr dicht. Ja,
3: Pöhl ist nicht weit weg. Also, wenn du, also das ist hier halbe, dreiviertel Stunde Fahrt, dann bist du in Pöhl.
0: War ja vor nicht allzu langer Zeit auch auf Usedom, was ja nur auch durchaus sehr tief Mecklenburg-Vorpommern ist.
3: Das hast du falsch betont, das heißt Usedom.
0: Usedom,
3: Das wissen aber nur Leute, die sich damit nicht beschäftigen.
0: Das ist richtig. Da habe ich leider auch das ein oder andere AfD-Plakat im Vorgarten stehen sehen. Also,
3: Der Osten ist alles nicht so ganz schön.
0: Ich weiß gar nicht, warum Nazis ausgerechnet da sind, wo die V2-Rakete ausgestellt wird. Kann ich mir gar nicht erklären.
3: Die Wahl in Mecklenburg-Vorpommern war ja so ein zweigeteiltes Schwert, weil einerseits freut es mich ja, wie scheiße die CDU abgeschnitten hat, aber man kann sich halt nicht darüber freuen, weil alles, was für die CDU scheiße lief, lief halt gut für die AfD. So.
0: Hm.
3: Das heißt, man ist
0: richtig.
3: Von Rechtspopulismus zu Rechtsextremismus gewandert und das ist halt dann doch wieder nicht so schön.
0: Ja, ich habe jetzt auch gesehen, Frauen wählen tendenziell eher links als und Männer eher AfD. Ich
3: find, vor allem junge ich Frauen deswegen, und junge Männer ja. sind nach rechts, links und rechts bin, in die Extremen sehr verteilt.
0: Ich bin jetzt auch extrem Feminist. Ich finde ja. auch, Männern sollte man die Wahlberechtigung aberkennen.
3: Ich bin voll dafür. Offenbar ja. zumindest für alle, ich weiß nicht, was zählt als Jungwähler unter 25, nehme ich mal an.
0: Also unter 40 würde ich sagen, weil ich bin ja auch noch jung.
3: Achso, ja, das ergibt noch.
0: Ja, noch, gerade so.
3: Noch. Planst du einen großen 40.
0: Auch von Planen kann keine Rede sein. Ich will nicht mal dran denken eigentlich.
3: Es passiert einfach.
0: Obwohl, ich finde irgendwie, ich bin in einem anderen Mindset. Ich glaube, 30 war eher, habe ich auch nicht gefeiert, aber war so mental eher ein Ding für mich als 40. Weil ich jetzt denke irgendwie so, ja Gott, jetzt ist eigentlich eh egal. Jetzt kann es auch 40 oder 50 oder sonst was sein, ist wurscht.
3: Bei 30 hing da auch noch so viel dran. Also bei uns zumindest ist ja so, wenn du mit 30 noch nicht verheiratet bist, dann musst du halt noch fegen und
0: ach du Scheiße, ja.
3: Klinken putzen für Frauen und sowas. Da bist du halt immer auch so, oh nee, ich werde 30, dann wollen die alle so eine Scheiße von mir hier noch haben.
0: Nee, ist ja doof. Ja.
3: Mit 40 ist eigentlich nur noch, wenn du da nicht mehr verheiratet bist, dann sagen die Leute, tja, das wird auch nichts mehr. Du warst ja auf meinem 30. damals.
0: Vor das ist korrekt,
3: inzwischen
0: ja.
3: Inzwischen schon 7 Jahren. Da hast du mich korrekt. Ja fegen gesehen. Da durfte ich ja die Pinata aufhegen, falls du dich erinnerst.
0: Ja.
3: Das war.
0: Ich hab's ja noch geschafft. Ich bin ja, wir haben ja vor kurzem unseren, jetzt erst vor ein paar Tagen, unseren 10. Hochzeitstag gehabt. Das heißt, ich war 28 immerhin. Habe ich es noch gerade so geschafft.
3: Tja, hast du Glück gehabt. Ich war damals zumindest in festen Händen, aber ja. nicht verheiratet. Ein Glück, wie ich heute sagen möchte. Abgesehen davon.
0: Jawohl.
3: Ja, Wahlen sind jetzt nicht das schönste Thema. Wir haben es nicht so. Egal ob mit Haar oder ohne Haar, mit den Wahlen haben wir es in Deutschland nicht so. Das ist.
0: Nee.
3: Tja.
0: Rettet die Wahlen.
3: Dazu noch so ein schönes Logo von so einem alten Seemann mit Holzbein oder so, der sagt, rettet die Wahlen.
0: Ja, aber die alten Seemänner, die wollen die doch eher so mit der Harpune und so.
3: Also wenn die von Storch und die, wie heißt die Blondine noch?
0: Frau Weidel.
3: Frau Weidel und ich wollte gerade sagen, Frau von Weidel.
0: Frau Weidel würde sie mir jetzt nur unwesentlich unsympathischer machen.
3: Der Bernd Höcke mit der Harpune gejagt werden, bin ich der Letzte, der sich da hinstellt und sagt, nee, mach das sowas stimmt. nicht, aber ich möchte natürlich nicht zur Gewalt aufrufen, deswegen Satire.
0: Ja, ich verstehe.
3: So viel dazu. Aber ein Trauerspiel. Apropos Trauerspiel. Mit dir ist es ja Monat für Monat ein Trauerspiel, weil du mich immer mit großen Augen anguckst, die du dir ja vorher noch mit Eyeliner zurecht machst, damit sie noch größer erscheinen. Deine großen Anime-Augen, das ist ja... Okay, jetzt machst du mir Angst.
0: Ja. Ich wollte ein bisschen den Gauron machen jetzt, wenn du schon von meinen Augen redest.
3: Den was?
0: Den Gauron.
3: Wer ist Gauron?
0: Der klingonische Kanzler, der mit den coolen Augen.
3: Ach so. Kapla.
0: Kaplärchen, ja.
3: Kaplärchen miteinander. mal ein gesungenes Kaplärchen in die Runde. So.
0: Ja. Das wäre eine geile Szene in der Star Trek-Serie, wo irgendwie so einfach so eine klingonische Kantine, wo es ja alle so Kapla und mehr Gach, mehr Blutwein. Dann kommt so einer rein, so Kaplärchen. Ich finde das schön. Ja.
3: Ja. Könnte ich, also in Starfleet Academy hätte das reingepasst. Da war ja der sehr feminine Klingone, der rocktragende Klingone, das ist, der hätte auch Kaplärchen gesagt.
0: Das stimmt.
3: Ja.
0: Wahrscheinlich.
3: Aber ich wollte auf was ganz anderes hinaus, ich wollte auf was Gutes für deine Kehle tun, deswegen frage ich dich, mein lieber Alex, sag mal, hast du uns zufällig ein Bierchen mitgebracht?
2: Das des Monats.
0: Ja, ich habe selbstverständlich ein Bierchen mitgebracht. Ich habe in erster Linie aber sogar zwei Bierchen mitgebracht für mich. Und zwar, jetzt passen Sie mal auf, ich habe nämlich aus der Schlossbrauerei Grünbach nach urbayerischer Rezeptur habe ich
3: ein... Zödert der schon wieder. Ist das schon?
0: Ich habe ein Grünbacher Weißbier aus der Grünbacher Weißbier-Manufaktur, ein Prinzenbock Weiße, habe ich mir mitgebracht. Original Flaschenreifung. Da schaust du her.
3: Mhm.
0: Ja. Das ist auf jeden Fall so, dass man das bestimmt auch trinken kann. Zum einen das, also hier nochmal in die Kamera, ein Grünbacher Prinzenbock Weiße.
3: Mhm. Ich habe übrigens entschlossen, ich werde es nicht mehr Söder nennen, wenn du so redest. Ich werde dich jetzt Bayerhammer nennen. So hieß doch der von Pumuckl damals.
0: Gustl Bayerhammer.
3: Gustl,
0: ja.
3: Bayerhammer. Du Bayerhammerst jetzt.
0: Okay, Pumuckl. Es ist eigentlich auch schöner, weil Söder ist ja eigentlich auch Franke. Wie kann der eigentlich in Bayern Ministerpräsident sein? Ja, das geht doch eigentlich
3: gar
0: nicht.
3: Das ist bestimmt so, ja, wie mit Steffen Hensler, der ja gesnackt, als wäre der hier auf dem Fissbrötchen gezeugt worden. Und dabei kommt er eigentlich aus dem Schwarzwald oder so.
0: Ja. Und dann habe ich noch ein zweites Bierchen. Und das ist ein Kass.
3: Ein Kass?
0: Ein Kass ist ja auch ein Kass. Cold Brewed. Und das ist jetzt tatsächlich Product of South Korea. Also nicht Genosse Kim, sondern
3: ich
0: die anderen.
3: Sagen,
0: die
3: Südkorea,
0: guten Koreaner. Korea. Ja. Gutes Korea, bestimmt auch gutes Bier.
3: Das ist umgekehrt wie in Deutschland, wo im Süden die Bösen sind, ja, und im Norden die Guten. Bei denen ist das umgekehrt.
0: Wobei, also das bayerische Bier, da ist durchaus der ein oder andere Tropfen dabei, den man sich durchaus gerne mal, also so, dass man so ist, ist genau wie man in Bayern sagt.
3: War das jetzt der Meister Eder aus der Folge, wo er sich besoffen hat?
0: Ich glaube, das hat er eh in jeder Folge gemacht, oder? Es gibt doch eigentlich, in jeder Pumuckl-Folge saßen die irgendwann im Wirtshaus, so, oder?
3: Aber es gab eine Folge, da hat Pumuckl sich auch besoffen an dem Bier von Meister Eder.
0: Das stimmt. Ach, damals wurde Pädagogik noch groß geschrieben. So, ich nehme mir jetzt Costas Penis. Mal zur Abwechslung wieder. Danke, Costa. Mit Costa war ich neulich übrigens auch Bier trinken. Da waren wir in Düsseldorf und haben Altbier getrunken. Erst ein gutes und ganz am Ende noch eins zum Abgewöhnen.
3: Konntet ihr euch kein neues Bier mehr leisten, dass ihr altes Bier trinken musstet?
0: Neues Bier haben sie nur in Köln. In Düsseldorf gibt es nur altes Bier. So, ich trinke erstmal, ich mache mir den Südkoreaner auf.
3: Fang mal im nördlichen Süden an, bevor du in den südlichen Süden gehst.
0: Ja.
3: Oh, sehr schön.
0: Das qualmt noch. Das sieht man natürlich vor der Kamera. Ja, jetzt ist es auch zu spät.
3: Sieht spritzig aus. Und während sich Alex das südkoreanische Bier an die Nase hält, dann mit den Ohren dran hört und schließlich den Finger reinsteckt, möchte ich euch, liebe Zuhörer, daran erinnern, wenn ihr uns was Gutes tun wollt, dann teilt uns doch gerne auf Social Media unsere Beiträge oder folgt uns dort und bewertet uns überall, wo ihr uns bewerten könnt, positiv. Auf Spotify, auf iTunes, überall, egal wo ihr uns hört, wenn ihr uns da bewerten könnt, könnt ihr es gerne tun. Das würde uns sehr freuen und auch sehr helfen.
0: Jawohl, ich unterstütze diese Aussage meines Vorredners vollumfänglich.
3: Und ich möchte noch dran halten, solltet ihr Ideen für eine Top-3-Liste haben, schickt uns die gerne per E-Mail an.
0: Flaschenpost@insel.wdf.
3: Richtig, da war der Alex kurz überfordert, weil er in sein Bier nochmal geguckt hat.
0: Na, ich hab nochmal, es ist wirklich sehr frisch. Also es steht ja auch fresh drauf. Es ist wirklich, es ist erfrischend. Ganz lecker.
3: Das freut mich. Weißt du, was ebenfalls ganz lecker war?
0: Wurscht.
3: Wurscht?
0: Wurscht.
3: Was ist Wurscht?
0: Wurscht ist war auch lecker.
3: Wurst? Was ist das für ein Wort? Ich verstehe nicht, was du von mir willst.
0: Wurst.
3: Ach, Wurst. Rede Deutsch mit mir.
0: Ah ja, Wurst.
3: Ja, Wurst ist aber ein gutes Stichwort, weil kürzlich in Götzis am Vorarlberg. Vorarlberg, ist das noch Deutschland oder ist das schon?
0: Vorarlberg.
3: Vorarlberg. Ist das noch Deutschland oder ist das schon Österreich, Schweiz, irgendwas?
0: Das ist, soweit ich weiß, ist das durchaus.
3: Ist das durchaus? Google, hallo?
0: Computer? Österreich.
3: Computer?
0: Österreich. Osterreich. Osterreich mit den Eiern. Nee, ist aber auch so ein Umlaufgebiet. Also das ist schon am Bodensee. Das heißt, das ist ganz dicht an allem dran.
3: Also es könnte überall sein, keiner weiß ganz genau, wo es ist, aber in Götzis am Vorarlberg.
0: Ist Österreich, grenzt aber an Deutschland, Schweiz und Liechtenstein.
3: Naja, Österreich, Schweiz ist ja alles nur Vorort von Deutschland, also es ist ja, wäre der Krieg damals anders ausgegangen, ne? Große deutsch-germanisches Reich und so weiter.
0: Da träumst du von, ne? Das ist, ja.
3: Ich hab zwei Landkarten zu Hause. Eins, wie Deutsch, wie die Welt heute ist. Wie Deutschland heute ist. Eins, wie die Welt heute ist und eins, wie die Welt heute sein sollte!
0: Gut. Okay. Ich sehe, da ist vielleicht die AfD-Nähe doch nicht nur in Mecklenburg-Vorpommern, sondern auch schon so ein bisschen über die Grenze rübergeschwappt.
3: Nein.
0: Zusammen mit den Wahlresten. Nein. Nochmal so durch die Ostsee nochmal rübergekippt.
3: Nein, nein. Ja, die Wahlre, die haben ja, das ist ja Dänemark. Ja gut, Dänemark ist ja auch 17. Bundesland. Ist ja.
0: Schleswig-Holstein ist doch Dänemark, oder?
3: Ja, das ist ja. Je weiter man in den Norden kommt, desto seltsamer reden sie. Und irgendwann reden sie gar kein Deutsch mehr. Es ist schon irgendwie seltsam, aber so ist das. Worauf wollte ich hinaus? Du hast Wurst gesagt, deswegen war ich in Götzis, weil da kam es zu einem kuriosen Feuerwehreinsatz. Da musste nämlich ein Kindergarten evakuiert werden, weil da die Feuerwehr losgegangen sind und Rauchentwicklung war. Und dann sind natürlich alle Kinder rausgelaufen, dann kam die Feuerwehr und dann kam das Sondereinsatzkommando, dann kam der Papst, dann kam Merz, alle kamen zusammen.
0: Alle. Man
3: kennt erst der Papst, dann Merz, also nach Wichtigkeit nach oben geordnet. Und schließlich stellte sich heraus, also nicht Fehlalarm, aber Entwarnung, weil der Kindergarten hat gar nicht gebrannt, sondern nebenan war eine Fleischerei und die hat halt so ein Räucherraum, also wie heißt es, eine Rauchkammer. Und das Doofe ist, dass halt der Rauch von der Rauchkammer sich im Dachboden des Kindergartens gesammelt hat. Das heißt, da war zwar einerseits offenbar Feueralarm oder Rauchalarm oder wie auch immer. Würde Feueralarm gewesen sein.
0: Ja.
3: Aber andererseits hat es auch sehr gut gerochen.
0: Das denke ich mir.
3: So. Also, wenn die Kinder wie frisch geräucherte Salamis riechen und nach Hause kommen, na, da freut man sich doch als Eltern. Ja, gut, als Vater wahrscheinlich. Als Mutter nicht, weil die müssen ja erstmal duschen, aber warum nicht?
0: Warum nicht? Bin ich auch völlig dafür. Ich habe übrigens gerade mal parallel, habe ich mir mal Vorarlberg angeguckt, weil ich die Karte noch offen hatte. Das war jetzt in Götzis, ne? Oder?
3: Ja.
0: Was hat sie gerade gesagt?
3: Götzis.
0: Ja. Die haben fantastische Ortsnamen da. Das muss ich gerade mal. Die haben Ortsnamen, ich lese hier so Sachen wie Klösterle, finde ich schon mal sehr schön. Klösterle ist ganz niedlich. Dann haben sie Ortsnamen wie Schrunz und Schagunz. Die liegen auch direkt beieinander. Schrunz und Schagunz, das finde ich gut.
3: Klingt wie eine Samstagnachmittagsserie über zwei Polizisten aus Vorarlberg, die halt alles machen, aber keine Fälle lösen. Schrunz und Schagunz.
0: Ja. Ich sehe auch am Bodensee, ganz dicht an der deutschen Grenze, gibt es Lochau. Das tut mir persönlich leid, ja. Und dann gibt's hier noch Schröcken, finde ich auch ganz schön. Ist auch ein schöner Name.
3: Nee, finde ich eher schön.
0: Irgendwo war hier noch so ein. Ja. Irgendwo war hier gerade noch so was Geiles. Dalas. Damülz. Ist auch schön. Also, es sind unfassbar viele gute Namen hier. Hittisau.
3: Pittisau?
0: Hittisau. Hittisau. Ist ein Ort in Österreich. Wer hätte es gedacht?
3: Ich meine, wir hatten doch mal die Top 3 der kuriosesten, besten und schlechtesten Ortsnamen der ganzen Welt. Wir hätten einfach nur nach Vorarlberg gucken müssen. Da hätten wir sie alle gehabt.
0: Das stimmt.
3: Ja.
0: Alberschwende ist auch gut.
3: Ich finde schön, dass wir jetzt über etwas reden, was gar nichts mit der News zu tun hat. Kannst du nicht nach Würstchen googeln zumindest, damit wir irgendwas mit der News zu tun haben?
0: Lustige, wir haben doch, es ging ja um den Ort, über den wir uns gefragt haben, wo der eigentlich ist.
3: Ja.
0: Aber dann höre ich auf, über Hörbrands zu sprechen. Ich glaube, das hat man auch, wenn man unseren Podcast gehört hat. Dann hat man danach erstmal so einen richtigen Hörbrand.
3: So richtigen Hörbrands, muss man erstmal zum HNO gehen.
0: Ich glaube auch, ja.
3: Und er macht dann gleich hier die Sau und dann ist vorbei.
0: Aber hallo. Ja. Aber mein liebes Klösterle.
3: Klösterle. Klößele ist ein toller Ortsname, wenn man sich vorstellt, dass da nichts ist, außer ein Kloster. Und da haben die halt immer gesagt, oh, ja komm, wir gehen. Ja, mei,
0: aber auch nur ein kleines
3: Klöstele.
0: Ein ganz kleines Klöstele.
3: So 5 cm höchstens. Ein ganz kleines Klöstele.
0: Ja.
3: Klöstele.
0: Ja.
3: Oh Mann. Ja, warum nicht? Ich meine, es gibt ja kuriose Ortsnamen. Wie sie entstanden sind, ist ja auch ganz interessant. Aber es gibt ja auch kuriose Straßennamen zum Beispiel, wie in Kanada, denn da gibt es die, oder gab es lange Zeit, im Moment gibt es sie noch, wer weiß wie lange, die Trump Avenue.
0: Geil. Ja.
3: Benannt nach?
0: Weiß ich nicht, gib mir mal einen Hinweis, kann ich mir nicht zusammenreimen.
3: Es ist seit Ozempic nicht mehr ganz so dick, aber dafür immer noch orange. Mit einem toten Pfiffi auf dem Kopf, redet recht komisch und möchte die Welt versklaven.
0: It's the best avenue you've ever seen. Everybody says so.
3: Wir haben ja von Donald Trump in den letzten Monaten mitbekommen, ja, oder auch schon in den letzten Jahren immer mal wieder, dass er diverse Sachen nach sich selbst benennt oder nach Amerika.
0: Na klar.
3: Mein Highlight war immer noch, dass er irgendein Museum oder Institut oder sowas nach Abraham Lincoln, glaube ich, benannt war. The Abraham Lincoln Institute.
0: Nee, das John F. Kennedy Center. Das wollte er in das Kennedy Trump Center umbenennen. Hat er auch schon die Schrift vorne ändern lassen und dann hat ein Gerichtshof entschieden, so nee. Und dann ist er in den Aufsichtsrat gegangen und jetzt lässt er das Ding abreißen.
3: Stimmt. Das John F. Kennedy und Donald Trump Center für geistige Behinderung, ich weiß es nicht. Auf jeden Fall.
0: Ja, dann lieber der andere Kennedy, der jetzt mit dem Trump abhängt. Das wollen wir dem John F. gar nicht so.
3: Auf jeden Fall hat er ja einige solche Sachen abgezogen. Aber nicht nur Sachen, dass ich selbst benannt oder seinen Namen irgendwie noch. Das kommt auch immer so vor, als wenn da irgendwo was ganz Großes steht, dann macht er mit einem Aufkleber dann noch und Donald Trump noch dazu. So,
0: er wollte jetzt KI umbenennen. Artificial Intelligence.
3: In Super Intelligence, sagte, ne?
0: In Super Intelligence, natürlich. Ja. Klar. Weil
3: nach dem Greifen, was er selbst niemals erreichen wird. Ich find's gut.
0: Ja.
3: aber nicht nur das, er benennt ja auch Dinge einfach in Dinge von Amerika um, wie den Golf von Mexiko, der heißt ja laut Trump jetzt Golf von Amerika und ähnliches. Das hat er mit mehreren Sachen gemacht.
0: Guck mal auf Google Maps.
3: Was?
0: Guck mal auf Google Maps, da heißt er so.
3: Ja, ja, amerikanische Unternehmen werden dazu gezwungen, das auch zu machen. Google Maps und auch Apple und so weiter, da muss das dann auch so heißen. Unter anderem gibt es auch noch den Ontario See, ich weiß nicht, wie man es aussprechen möchte.
0: Lake Ontario, ja.
3: Ontario ist ja in Kanada. Ist das ein Staat oder eine Stadt? Ontario ist ein Staat, ne?
0: Ontario ist so ein, ja, heißt das Bundesstaat, aber denen auch, ja. Ich glaube, Ontario ist ein Bundesstaat.
3: Ja, bin ich mir auch relativ
0: in
3: sicher.
0: Kanadien.
3: Und den hat er jetzt offiziell umbenannt oder hat damit gedroht, ihn umzubenennen in Amerikasee. Also Lake America wahrscheinlich, keine Ahnung.
0: Ja, das sind ja da oben diese Great Lakes, die sind ja so gut wie alle, sind die ja so halb USA, halb Kanada. Das sind ja alles so, fast alles so Grenzseen.
3: Kanada ist ja auch das Land der Millionen Seen. Das Land der Tausend Seen ist ja Finnland.
0: Ach so, Finnland hat einen See, der geformt ist wie Finnland. Das ist wirklich so. Ich glaube, der ist aber künstlich angelegt, aber der hat die Umrisse von Finnland, in Finnland.
3: Ich habe einen Penis, der geformt ist wie ein Penis.
0: Aber das ist nicht künstlich hergeführt worden.
3: Das glaubst du.
0: Ja.
3: Was an mir ist nicht künstlich? Ich bitte dich.
0: Ja, okay.
3: Aber das habe ich letztens gelernt. Waren das Seen oder waren das Flüsse? Ich glaube, das Land der tausend Seen. Bin mir relativ. Finnland ist das Land der tausend Seen, aber Kanada hat so viele Seen wie nirgendwo sonst auf der ganzen Welt zusammen.
0: Nun ja.
3: Das ist ganz
0: viel Wasser da oben.
3: Auf jeden Fall. Worauf ich hinaus will. Als diese Provokation von Trump aufkam, haben die Kanadier dann gesagt, ja, wenn das so ist, dann gucken wir halt nach Ottawa in die Trump Avenue und wollen die jetzt auch umbenennen und haben das dann online quasi aufgerufen, wo die Leute dazu abstimmen können oder Vorschläge einbringen können. Und Vorschläge sind unter anderem, die online eingegangen sind, Obama Avenue Oh, das würde ihn ärgern, so, ne?
4: Ich glaube, das wäre... oder Sleepy Joe Avenue.
3: Oh, das wäre noch schlimmer. Pelosi Avenue, auch schön.
4: Oh, auch ärgerlich, ja. Ja.
3: Rosie O'Donnell Avenue. Ich glaube, man sollte schon was nehmen, was ihn richtig sauber macht. Oder zum Beispiel Taco Avenue.
4: Also nicht Stormy Daniels Drive oder so. Das wäre auch schön.
3: Ja, sehr schön. Oder halt die Taco Avenue. Taco nicht im Sinne von für das Ding, was man essen kann, sondern für das Akronym, was ja sehr oft verwendet wird online, nämlich Trump Always Chickens Out. Also Trump zieht immer den Schwanz ein, könnte man sagen, bei den ganzen Drogen, die er dann doch immer zurücknimmt und so weiter. Find ich ganz schön. Also, wobei ich sagen muss, Stormy Daniels Drive, muss zugeben.
4: Finde ich auch ganz schön.
3: Du solltest den Vorschlag vielleicht offiziell noch reinreichen. Das hätte was. Man könnte es auch kombinieren.
4: Stormy Daniels Obama Pelosi
3: Rosie O'Donnell Taco Avenue Drive.
4: Ja, das ist auch eine sehr schöne Kombination.
3: Dann noch ein Sternchen hinten nicht, dran und dann in der Fußnote irgendwie noch ganz Snippy Joe und Jimmy Kimmel und alle noch erwähnen.
4: ja, alle, die ihn mal geärgert haben. Das wird ein sehr, sehr langer Name. Sehr, sehr, sehr langer Name.
3: Deswegen
4: ja,
3: halt mit Sternchen und Fußnote. Na, die Fußnote muss man ja nicht immer dazu erwähnen, aber offiziell ist sie halt da. Bin ich voll dafür. Finde ich super. Kanadier, ich finde das auch gut.
4: Ja.
3: Ja.
4: Wenn die so viele Seen haben, können die auch ein paar Seen noch umbenennen. Dann kann man doch eigentlich jedem irgendwie einen eigenen Namen nochmal geben.
3: Gibt es in Deutschland irgendwas, was nach Donald Trump oder nach der Trump-Familie benannt ist? Ich meine, der kommt ja ursprünglich aus Deutschland. Vielleicht gibt es irgendwie das Geburtshaus von seinen Urgroßeltern oder irgendwie sowas.
4: Das ist irgendwie das Trumpfhaus in der Pfalz. Oder?
3: Das Trumpfhaus in der Pfalz. Und das benennen wir dann auch um.
4: Ja.
3: Hat er irgendeinen Deutschen, den er überhaupt nicht mag? Jetzt muss ich mal überlegen. Die Merkel mochte er nicht besonders, ne?
4: Die Merkel mochte er nicht besonders. Ich glaube, der Fritz hat sich's schön im braunen Salon gemütlich gemacht. Den findet er ganz gut.
3: Ja, den, der Fritz war gut eingerieben in Gleitcreme, als er da kopfüber reingekommen
4: ist. So ist das. So ist das, ja.
3: Der Scholz, der war so nein. Ich glaube, den mochte er, als er eine Augenklappe hatte, aber das ging ja jeden so, ne? Als Augenklappen-Scholz, den mochte ja jeder.
4: Ja, eigentlich schon, ja.
3: Aber sonst?
4: Weiß nicht, die AfD-Heinis, das sind ja eher die Kumpels vom Elon. Mit denen hängt ja der Elon gerne mal ab und
3: aber mit dem war ja auch mal Best Friends und dann nicht mehr und dann irgendwie wieder und dann
4: ja,
3: wieder
4: dann
3: gar
4: nicht mehr.
3: Ja,
4: aber dann nicht mehr so. Nee, dann auch gar nicht mehr. Der ist ja eigentlich auch Immigrant. Wie kann er mit dem befreundet sein?
3: Naja. Ich glaube, das hat er ihn einfach nicht gesagt. Ich glaube, Trump hat einfach gedacht, okay,
4: genau,
3: ja, der redet ein bisschen doof, der ist halt dümmer als ich. Der hat nicht erkannt, dass das ein südafrikanischer Akzent ist. Er hat einfach nur gedacht, der ist ein bisschen dumm. Hat ihn deswegen...
4: Wo er auch recht hat. Also,
3: ja, aber ist er dümmer als Trump? Ist die Frage. Das glaube ich nicht. Ich glaube, der Musk, der ist schon klüger als der Trump.
4: Aber auch nicht viel. Also das ist jetzt auch nur... Weiß ich nicht. Ja. Ist jetzt die Fliege klüger? Die Fliege ist wahrscheinlich klüger als der Fliegenschiss, aber jetzt auch nicht nennenswert.
3: Ja, aber ich glaube jetzt mal, abgesehen davon, was für ein Amt Trump hat und welche Macht er in diesem Amt hat, wäre die Person selber, also Musk die Person ist für mich gefährlicher als Trump, nur hat Musk nicht die Macht, die Trump hat, unter anderem deswegen, weil er die Macht nicht bekommen kann, weil er kein Amerikaner ist. Aber ich glaube, so als Person, der eine ist halt ein klassischer Bond-Bösewicht und der andere ist halt so ein klassischer Comic-Bösewicht. Ja, das ist ja Austin Powers. Das ist
4: aber das kann ich jetzt mit der Frisur so gut machen.
3: Hättest du dir jetzt einen Notar geschnappt, hättest du einen Blofeld machen können.
4: Der eine Notar, der stinkt nach so einer Kacke. Aber den will ich jetzt nicht.
3: So, aber wir unterstützen die Umbenennung der Trump Avenue.
4: Ja.
3: So.
4: So, jawohl.
3: Darauf wollte ich hinaus. Apropos unterstützen der Trump Avenue, wenn es um Umbenennung und so weiter geht, da sagt der Alex, ja, das ist ja voll mein Ding hier. Denn ich habe gehört, er hat auch etwas vorbereitet.
4: Also ich habe natürlich What the Facts zum Thema Umbenennungen herausgesucht und einen werde ich erstmal vorschieben jetzt außerhalb der Reihe, weil ich den nämlich auch ganz lustig fand. Ich glaube, das war jetzt sogar noch bevor ich von dieser Kanada Straßenumbenennungsgeschichte gehört habe, aber nachdem ich von dem Lake Ontario gehört habe, da ging dann auch durch die News, dass die Macher von South Park die kommende Staffel von South Park in South America umbenennen, ja, was ich auch sehr lustig fand.
3: Aber nicht nur die Staffel, die Staffel ist zwar die erste, die darunter vermarktet wird, aber die haben die ganze Serie überall in South America umbenannt. Also auch im Streaming und so weiter, du findest sie jetzt unter South America, nicht mehr South Park.
4: Das ist so doof, dass es schon wieder lustig ist.
3: Vor allem ist es auch, das Bild, das Titelbild, was sie dafür haben, ist das alte Titelbild von South Park, wo sie einfach so ein Schild über Park gemacht haben mit Amerika drauf. Also du siehst sogar noch das P und das K quasi darunter durchschimmern. Aber es ist jetzt ein Amerika-Schild drauf. Es ist albern, es ist bescheuert, es wird diverse...
4: Und deswegen passt.
3: Es wird diverse Suchanfragen bei Google verkomplizieren, aber es ist jetzt, die haben ja auch vor ein paar Jahren mal den Joke gemacht, die hatten ja den schwarzen Charakter, der hieß ja mal Token Black, was ja ein Spiel auf Black Token, also der Quotenschwarze.
4: Der Quotenschwarze, ja genau.
3: Der Quotenschwarze war. Und so hieß er 30 Jahre lang, bis sie in einen der zwei, drei letzten Staffeln gesagt haben, der heißt gar nicht Token, das haben alle immer missverstanden. Der heißt eigentlich Tolkien, also nach J.R.R. Tolkien, von Herr der Ringe, der Autor.
4: Ja.
3: Wir sagen Tolkien, im Original wird halt Tolkien ausgesprochen.
4: Mhm.
3: Und das klingt halt fast wie Token. So, das war der Gag.
4: Fast,
3: und dann haben sie aber retrospektiv alles... jegliche offiziellen Sachen so bearbeitet, dass da überall Tolkien steht und nicht mehr Token. Selbst bei Wikipedia steht der Charakter jetzt unter Tolkien, Token in Anführungsstrichen Black. Und das und dasselbe machen sie jetzt heute auch mit der Hauptserie. Ich find's lustig.
4: Fantastisch. Ich find's auch lustig.
3: Und wenn das jemand darf, dann die. Was hast du denn noch?
4: Ja. Das war ja noch gar kein offizieller Fakt. Ich fange jetzt tatsächlich erst mit dem ersten. Ich habe
3: reden wir seit 10 Minuten schon darüber und es ist noch gar nicht angefangen.
4: Ist ja wurscht, dann habe ich einen Fakt mehr. Aber nein, eigentlich habe ich mich auch auf geografische Umbenennungen konzentriert.
3: Okay.
4: Und da gibt es nämlich einen lustigen Ort in New Mexico. Der hieß ursprünglich mal Hot Springs, weil da wahrscheinlich heiße Quellen.
3: Hot Springs, also ja, das kommt hin. Ja. Aber dann sind die Quellen versickt, jetzt heißt er Cold Springs.
4: Noch viel geiler. Gab 1950 gab es den Aufruf des Moderators einer beliebten Radiosendung namens Truth or Consequences. Die hatten 10-jähriges Jubiläum und die haben gesagt, die Sendung zu unserem Jubiläum, die war wohl sehr beliebt, die wird da ausgestrahlt in der ersten Stadt, die sich in unsere Sendung quasi umbenennt. Und dann haben die Einwohner von Hot Springs gesagt, ja, warum ja eigentlich nicht? Die Stadt heißt seit 1950 Truth or Consequences. New Mexico.
3: Das ist ja lustig.
4: Ja.
3: Auch
4: bis heute noch so.
3: Das ist so, als wenn es irgendwo in Rheinland-Pfalz das Wetten, das Dorf gibt.
4: Ja, oder so.
3: Oder Dalli Dalli.
4: Glücksrad am Rhein oder so. Glücksrad. Das Gut, sind jetzt keine Radiosendung, aber ja. Ja.
3: Achso, es war keine Fernsehsendung. Ja, okay.
4: Es war tatsächlich 1950, gab es noch gar nicht so viel, aber es war eine sehr beliebte Radiosendung. Und so im allgemeinen Sprachgebrauch spricht man wohl auch gerne von TOC.
3: Okay.
4: Da wird es dann abgekürzt, weil ich glaube, immer Truth or Consequences zu sagen, ist auch ein bisschen lang. Da sagst du,
3: vor allem, wenn du das zu Leuten sagst, die das vielleicht nicht wissen, die denken dann halt, du verarschst sie. Deswegen sagt man, ich komme aus TOC.
4: So ist das. Mein zweiter Fakt, und das ist jetzt eigentlich, man kann jetzt argumentieren, das ist vielleicht gar keine wirkliche Umbenennung, aber zumindest wurde der Name angepasst, weil den eigentlichen Namen, den man wählen wollte, der ließ sich nicht als Ortsname eintragen. Das ist eine Ortschaft, die hat sich in Arizona da gebildet, wo zwei Highways in einer Y-Kreuzung zusammengelaufen sind.
3: Zwei Straßen treffen aufeinander!
4: So,
3: Wer das jetzt versteht, genau das. Du bist mein Freund.
4: So, ich nicht.
3: Das war ein Otto-Witz. Nein, die Fahrschulprüfung.
4: Ach so, okay.
3: Jetzt reißen sie sich zusammen. Zwei Straßentreffer aufeinander. Zwei Straßentreffer aufeinander. Eine links, eine rechts. Egal.
4: Und weil diese Straßenkreuzung, wo sich zwei Highways getroffen haben und quasi zusammengelaufen oder auseinandergelaufen sind in einer Y-Form, deswegen wollte man diese Stadt Y nennen, nach Y, Y. Ja. Ging aber nicht, deswegen hat man es umbenannt in Y, das Fragewort Y, W-H-Y. Y. Okay. Und seitdem gibt es Y Arizona. Ist auch ein schöner Name.
3: Hätte auch schlimmer kommen können, sie hätten es ja auch in YMCA umbenennen können, das wäre ja dann nicht mehr so schön gewesen.
4: So, das stimmt. Dann wäre der Trump wieder gekommen, hätte.
3: Hätte er so richtig die Sau rausgelassen.
4: Ja.
3: Also, dass gerade Trump sich für seine Auftritte zum Feiern das schwulste Lied aller Zeiten raussucht, finde ich auch immer noch irgendwie nicht kontrovers, sondern kurios. Das war
4: für den Wort, sind das hier so ein Cowboy und Polizist, das sind so All-American Heroes. Ich glaube, der hat auch kein Ironieverständnis, der kapiert das gar nicht.
3: Ja, vor allem den Indianer findet er geil.
4: Ja, besonders so. Den.
3: So.
4: So, mein dritter Fakt. Das ist eine Stadt, die wurde relativ spät gegründet. Im Jahre 2000 wurde die erst gegründet, die Stadt Clark in Texas. Wurde eigentlich nach dem Gründer, der hieß halt irgendwie Clark und der hat dann halt eine Stadt nach sich benannt.
3: Clark wie aber Clark Kent geschrieben?
4: Wie Clark Kent, okay. C-L-A-R-K.
3: Okay.
4: Die Stadt heißt aber mittlerweile nicht mehr so, denn nur 5 Jahre danach, im Jahr 2005, gab es ein Angebot von einem Satelliten-TV-Anbieter, der hieß Dish Network. Und die haben gesagt, wenn ihr euch in Dish umbenennt, so wie unsere Firma heißt, ja, kriegt ihr 10 Jahre lang kostenlosen Satellitenservice und jeder kriegt noch einen digitalen Videorekorder.
3: Und dann haben
4: die gesagt, jawohl, machen wir.
3: Wir haben die gesagt,
4: wobei ein Einwohner die gesagt, wohl mal, ja?
3: Lass mich einen Witz machen.
4: Ja.
3: Da haben die gesagt,
4: ich mach mir ein Bier auf.
3: Dish is your goy.
4: Ja, so. Genau. So. Ah! Ja, und ein Anwohner hat wohl nachträglich gesagt, ja, der hätte lieber, es wäre ihm lieber gewesen, Jack Daniels hätte angefragt, dass er 10 Jahre lang kostenlos Jack Daniels hätte saufen können. Naja, gut.
3: Ja, ist das,
4: kann man nicht machen.
3: Ist natürlich ganz lustig, Dish, ne? Wie, ja. Wie also D-I-C-S-H, nehme ich mal an. Jetzt stell dir mal vor, da heißt ein Einwohner jetzt mit Nachnamen Washer. Und dann wäre der Dishwasher. Das wäre, hast du gleich deine Zukunftsaussichten geregelt. Hast du denn noch einen Fakt?
4: Ich habe nur sogar noch zwei Fakten.
3: Oh, zwei
4: sogar. Den einen nenne ich jetzt gleich. Also ich glaube, das Ding kennen wir ja alle. Das ist fucking Österreich, also fucking.
3: Fucking?
4: Und die haben sich auch irgendwann umbenannt. Also das war natürlich jahrhundertelang im deutschsprachigen Bereich kein Problem, fucking zu heißen.
3: Ich glaube, das war bei uns auch Thema, als wir die Ortsnamen hatten in der Top 3, oder?
4: Ja. Das kann durchaus sein. Ich weiß nicht, ob da die Umbenennungen auch Thema waren, weil irgendwann waren die so genervt von englischsprachigen Touristen und Leuten, die das Ortsschild geklaut haben von Fucking, dass man es offiziell in Fugging mit 2G geändert hat. Mhm. Und zwar im Jahre 2021.
3: Ich hatte, als ich aufgewachsen bin, also bei uns im Elternhaus, die alte Nachbarin, das war so ein uraltes Mütterchen, also so 90 plus, so ein Ohmchen. Und das war Frau Fick. Aber auch mit Dobby-G. Ob sie das auch geändert hat, weil sie nicht mehr ficken wollte? Wer weiß.
4: Sie hat das in CK geändert.
3: Ja. Auf ihrem Sterbebett hat sie noch unterschrieben, jetzt möchte ich eine richtige Fick sein.
4: Kurz vor dem Ende noch mal ein richtiger Fick und dann ist gut.
3: Die Arme.
4: So.
3: Auch schon tot.
4: Ich hab noch einen Umbenennungsfakt.
3: Ja, bitte.
4: Da ist aber eigentlich die Umbenennung weniger lustig als der ursprüngliche Name. Es gibt in Australien einen See, da sind wir wieder bei Seen, es ist diesmal keine Stadt, der heißt mittlerweile Kumpupintil Lake. Und das ist irgendwie nach den Eingeborenen da, die die da irgendwie heilige Städte und all so ein Kram. Aber natürlich kann man sich bei Australien auch wieder vorstellen, der gute Kolonialismus, das war natürlich nicht der ursprüngliche Name, den europäische Siedler dem Ding gegeben haben. Nein, denn dieser See, der wurde von einem Mann namens Frank Hann oder Frank Hann, vielleicht war es auch ein Deutscher, Frank Hann, 1897 entdeckt. Da hat der gute Mann eigentlich nach Frischwasser gesucht. Und er ist da so trockenen Flussbetten gefolgt und hat gedacht so, oh, da finde ich jetzt vielleicht einen Frischwassersee. Am Arsch die Waldfee. Er hat da einfach nur einen Salzsee gefunden und war so verärgert darüber, dass er diesen See benannt hat in Lake Disappointment. Diesen heiligen See der Ureinwohner hat er einfach mal Lake Disappointment genannt und erst in 2020 hat man gesagt, naja, so schön ist er vielleicht nicht und hat quasi den indogenen Namen für diesen See offiziell wieder vergeben.
3: Ich find's sehr, sehr lustig. Vor allem möchte ich nicht wissen, wie seine Kinder heißen, aber... Wenn er das Schema beibehält bei der Namensgebung, aber finde ich sehr, sehr schön.
4: Ja.
3: Ja.
4: Ich finde das auch sehr schön und das war mein letzter Fakt. Damit bin ich durch meine Faktenliste durch.
2: What the fact?
3: Das wäre auch nochmal, da könnten wir einen Bogen schlagen, die Disappointment
4: Avenue. Was hat denn der getan, der Bogen?
3: Ja, ich mach den Odysseus. Disappointment Avenue wäre auch ein guter Name für die ehemals Trump Avenue.
4: Das stimmt. Eigentlich könnte man alles Disappointment nennen und behaupten, es ist immer noch nach Trump benannt.
3: Presidential Disappointment Avenue. Das wär's doch.
4: Ja. Ja.
3: Ach ja. Das war schön. Das hat mir
4: schön, gell?
3: Sehr Freude bereitet. Wie auch wahrscheinlich, wir können bei den Politikern bleiben, wie es wahrscheinlich auch dem Nächsten auf der Liste Freude bereitet hat, denn der, was ist er denn? Ein Unternehmer, aber der hatte doch.
4: Der Fifikus vielleicht auch.
3: Ach, Stadtrat, so, okay.
4: Ah.
3: Der Mannheimer Stadtrat, Julian,
4: ja.
3: Verrat, der hat, kürzlich seine Leidenschaft, die er privat auch sehr öffentlich pflegt, im Rathaus gefeiert, keine Ahnung. Mhm. Der Mann ist Swinger und zwar sehr, sehr gerne. Der geht sehr offen mit seiner Sexualität um, er swingt gerne, er macht gerne FKK, er fotografiert sich dabei und stellt das ins Internet und findet das super, super toll, ist aber auch Stadtrat für die Stadt Mannheim und hat da unter anderem vor kurzem...
4: Dass man Politiker denn nichts zu verheimlichen hat.
3: Vor kurzem eine Swingerparty im Mannheimer Rathaus gefeiert. Und zwar groß angekündigt auch und so weiter. Hat davon auch Bilder geteilt. Also nicht von der Swingerparty selbst, aber so vom Schild davor. Schade. Heute Swingerparty im Rathaus. Was allerdings nicht unbedingt gut ankam. Also es ist auf viel Kritik gestoßen.
4: Warum?
3: Daraufhin gab es da ein paar Gegenstände, die bei der Swingerparty im Rathaus. Swingerparty im Rathaus klingt auch. Könnte man auch eine Show draus machen.
4: Und dann eine Stadt nach der Show benennen.
3: Da sind ein paar Gegenstände übrig geblieben, die er dann versucht hat, erst zu stiften. Leider haben alle, denen er das stiften wollte, also gesagt, nee, danke, lass mal. Wir wollen das nicht. Unter anderem ging es um eine Decke, wo noch, ich zitiere, Überreste der Feier draufkleben.
4: Cool.
3: Eine Luftmatratze, ein Schild und eine ungewaschene schwarze Decke mit Resten der Veranstaltung. Resten der Veranstaltung. Wir wissen, was damit gemeint ist. Wollte keiner haben. Also hat er die Sachen bei eBay jetzt reingestellt und will das Geld für einen guten Zweck an die AIDS-Hilfe weitergeben. Und es wurde auch verkauft. Ein 45-jähriger Unternehmer aus dem Münchner Stadtteil Heidhausen. Also nicht mal in Mannheim, also so völlig woanders.
4: Naja,
5: Freilich, da kam ein Bayer und hat das ja erstmal auch gekauft.
3: Hat das, ja. das Sammelsurium der Swingerparty für 150 Euro und 50 Cent ersteigert.
4: Ja. Und wer jetzt denkt, das ist die krankeste Scheiße, die man jemals aus Mannheim gehört hat, der denke an Xavier Naidoo und dann ist das wieder in Relation gesetzt.
3: Der war vielleicht auch dabei.
4: Vielleicht.
3: Oh Gott. Dieser Weg wird kein leichter sein.
4: Ja, ah, nee. Allerdings.
3: Und wenn mein Glied deine Lippen verlässt.
4: Ja, ist richtig. Mannheim ist schon ein hartes Pflaster, aber naja.
3: Wenn Bibeltreue auf rechte Ideologie trifft, dann ist
4: Man kann schlimmere Dinge im Rathaus machen und ich glaube, in vielen Rathäusern passieren auch effektiv schlimmere Dinge als das.
3: Ich weiß, ich bin da

0: klären.
1: Dass so den biederen Menschen so ein bisschen Party angedroht wird, so ein bisschen mal eine andere Welt gezeigt wird und das Ganze groß aufgezogen im Rathaus, wo sich halt Leute darüber aufregen, wo ich mir sage, jeder, der sich darüber aufregt, finde ich gut, dass den das trifft. Andererseits ist es auch wieder so, ja gut, aber Swingerparty, also das ist auch schon, das ist vielleicht auch schon ein Schritt zu weit. Hätte es nicht auch.
0: Und da denkt man eigentlich, biederer als Stadtrat geht doch eigentlich gar nicht, aber dann wird man mit Mannheim überrascht.
1: So.
0: Ja.
1: Ja. Deswegen, ob jetzt im Guten oder im Schlechten, auf jeden Fall ist der gute Mann Julian Ferrat oder Ferret, ich bin mir nicht ganz sicher, mein Politiker des Monats.
0: Fantastisch.
2: Der Politiker des Monats.
3: Esteem Guest, Ladies and Gentlemen.
4: Rücktritt vom Amt des Bundespräsidenten.
5: Ich schlage vor, das Glas zu erheben und zu trinken.
6: Es ist Deutschland hier.
1: Ist das eigentlich ein Mensch, den man eigentlich ohne strafrechtliche Verfolgung ganz offiziell als den alten Ficker bezeichnen darf?
0: Also, das wäre jetzt schon ein bisschen albern, wenn er sich dadurch angegriffen, also vielleicht durch das Alt. Vielleicht ist das ja, Alt gut. ihm nicht genehm, aber ja.
1: Der junge Ficker.
0: Aber da kann man schon sagen, da sitzt ein richtiger Ficker im Rathaus. Das ist doch eigentlich, da kann er sich eigentlich nicht gegen beschweren.
1: Noch lustiger wäre, wenn das Ganze eigentlich nur ein Missverständnis gewesen wäre und er einfach nur gerne Swing-Musik hört und wollte eine Swing-Party machen und dann wurde das Schild falsch gedruckt.
0: Und legt so seine Schallplatte auf und um ihn rum geht es plötzlich ab und er denkt sich, oh Gottes Willen, was ist hier los?
1: Willst du Plattenspielernadel greifen, hat plötzlich Penis in der Hand.
0: So, wem ist das nicht schon mal bei? Nee.
1: Ich habe eine Idee für einen Titel mit.
0: In meinem Fall ist das auch ähnlich dick.
1: Schatz, hol die Schallplatten, ich habe einen Trick gelernt.
0: Du musst nur sehr schnell drehen.
1: Ich steck meinen Finger in die Mitte und du drehst. Und jetzt, der Trick ist, du musst dabei nackt sein, sonst kommt kein Ton raus.
0: So.
1: Ja. Oh Mann.
0: So geschehen im Rathaus Mannheim.
1: Oh Mann.
0: Schön.
1: Ja.
0: Oh Mann, oh Mannheim.
1: schöner Titel für die Folge.
0: So.
1: Oh Mann, oh Mannheim. wie kann ich da den Bogen schlagen?
0: Schon wieder, der arme Bogen.
1: Bleiben wir bei sexuellen Handlungen.
0: Oh. Jetzt schon? Ich dachte, wir warten bis nach der Aufnahme.
1: Ich bin schon dabei, ja. Du siehst mich halt untenrum nicht.
0: Das stimmt. Das Gott ist ja, sei Dank.
1: Wir sind ja hier wie die Muppets.
0: Ja.
1: Man sieht ja nicht, was untenrum abgeht. Und ich sag dir, in meinem Alter nicht mehr viel. Der US-Rapper, so ein richtiger Rapper ist das. So ein Rapper.
0: Geht er auch auf die Rapperbahn?
1: Der geht auf die Rapperbahn, ist so ein richtiger Rapper. Der rappt dir was zurecht, oder?
0: Ja.
1: Das ist nur eine.
0: Ja, aber welcher denn?
1: Blueface heißt der gute Mann.
0: Ach, der, natürlich.
1: Man kennt ihn natürlich nicht. Von Dingen ja. wie.
0: Und, dem Gereppe, und, was er so macht. Ja.
1: Ne? So, hat jeder schon von gehört, Blueface.
0: Ja.
1: So, bei der Blue Man Group rausgeflogen, hat gesagt, ich werde jetzt Rapper.
0: Ja.
1: Der war ursprünglich bei der Blue Man Group. Aber ja. Der war sich zu fein, immer so viel Geld für die blaue Farbe zu bezahlen, hat dann immer nur sein Gesicht angemalt und nicht den ganzen Körper. Und deswegen ist er rausgeflogen und hat gesagt, ja gut, dann heiße ich jetzt Blueface.
0: Ja. Ich habe ein schönes Bild noch auf der Festplatte, habe ich neulich wieder gefunden. Da habe ich die Blue Man Group, da habe ich einen von denen gefotoshoppt, belächtigt. Dass er aussieht. Nee, dass er aussieht wie Helmut Kohl und die Datei heißt Blue Man Kohl.
1: Ach ja.
0: Das ist ein sehr wichtiges Dokument, was auf meiner Festplatte schlummert. Ich werde es irgendwann an meine Kinder vererben. Und die werden sagen, ich habe keine Ahnung, was das ist.
1: Hashtag Manta. So, ja. Der US-Rapper Blueface ist 29, ist glaube ich wichtig für die News. Auf jeden Fall steht das hier dabei.

0: Na klar.
1: Hat während eines Livestreams, wir sind ja immer noch bei sexuellen Handlungen, während eines Livestreams in einer Whirlpool-Runde, also der war im Whirlpool mit ein paar Damen, mit zwei Freundinnen steht hier.
0: Natürlich.
1: Und hat das natürlich live gestreamt, wie man es so macht. Und hat ein paar...
0: Aus dem Mannheimer Rathaus.
1: Und hat ein paar Geschichten über sich und vor allem aus seiner Jugend erzählt. Unter anderem hat er als lustige Anekdote, und das möchte ich so dazu sagen, weil es war von ihm so als lustige Anekdote geplant, ist dann so ein bisschen nach hinten losgegangen, was die Community anging, die sich das angehört hat und darauf reagiert hat, hat er erzählt, wie er als Neunjähriger sich das Genital, also seine Plattenspielernadel, mit Erdnussbutter eingeschmiert hat, um es sich anschließend von seinem Chihuahua, dem damaligen Familienhund, abschlecken zu lassen.
0: Stehen die so auf Erdnussbutter? Weiß ich gar nicht.
1: Ich habe keine Ahnung, ich kenne mich mit Hunden nicht aus.
0: Und ich weiß auch nicht, warum das die erste Frage ist, die ich mir stelle.
1: Kann man das replizieren? Stehen die da wirklich drauf? Gibt es da nicht vielleicht noch was Besseres?
0: Ich merk auch den, ja, so Leberwurst oder sowas.
1: Ja,
0: so,
1: aber ich glaube, bei Leberwurst wäre die Gefahr zu groß, dass das Tier
0: dass zu er reinbeißt.
1: Enthusiastisch ja. wird, denkt, dass es Fleisch und reinbeißt. Das, die Gefahr muss man umgehen. Deswegen muss es vielleicht was Süßes sein, damit das Tier im Schleckmodus und nicht im Beißmodus ist.
0: Ich merke auch wieder den Generationenunterschied, weil in dem Alter wusste ich, glaube ich, überhaupt noch nicht, was Erdnussbutter ist. Nee.
1: Hätte er jetzt gesagt mit 12, also was ich mit 12 mit dem Chihuahua der Nachbarn.
0: Aber, ja, das auch. Nein, ich meine aber auch einfach, ich meine auf nicht sexueller Ebene, ich glaube, ich wusste mit 9 gar nicht, was Erdnussbutter ist. Das war mir gar kein Begriff. Das, ja gut, das war damals noch so. Ich bin auch kein Rapper. Die gab's damals auch nicht, als ich 9 war, behaupte ich.
1: doch. Rapper gab's auch schon. Hießen dann Stotterer und wurden gereinigt, wollte ich gerade sagen, wurden geheilt, aber war dann...
0: Gereinigt! Da wurde noch das Volk bereinigt von solchen.
1: Natürlich. Ja, so alt bist du nun auch nicht, dass, als du 9 warst.
0: Ich komme vom Dorf, ne? Das ist, ja, ist noch ein bisschen anders hier. Die Zeit
1: vergeht ein recht südlich gelegenes Dorf, ne? Das ist ja...
0: Es gibt hier noch Ortschaften, denen kannst du heute noch eine Freude machen, wenn du einfach mal durchfährst und sagst, dass der Krieg vorbei ist.
1: Wenn du das bei mir machst, dann frage ich, welcher.
0: Ist auch wieder wahr. So. Ja. Der 30-jährige Kartoffelkrieg. Ja.
1: Führte jetzt dazu, dass die Community des Rappers, des Künstlers,
0: die Kommunität.
1: Blueface, eher schockiert darauf reagierte. Wo ich mir denke, was hat er erwartet? Also es ist jetzt... Also ich glaube, viele Menschen haben in ihrer Jugend seltsame Sachen gemacht, um ihre Sexualität zu erproben und so weiter und nicht so ganz wissen, was das ist, aber fühlt sich ja gut an. Aber Unzucht mit dem Hund zu betreiben, ist jetzt durchaus etwas, was ich nicht als lustige Anekdote von mir geben würde.
0: Nee. Ich glaube, da haben viele gesagt, ich verurteile diese Handlung moralisch aufs Tiefste. Oder wie man im Ruhrgebiet sagen würde, Sammer.
1: Sammer. Ich glaube, mein Chihuahua pfeift.
0: Ja, wie könnte der Erdnussbutter liegen, ja.
1: Vor allem Chihuahuas haben ja auch eine relativ kleine... Ja gut, als Neunjähriger hat man ja auch keinen. Egal.
0: Da sind wir wieder bei der Plattennadel.
1: Mini, Winnie, Würstchenkette. Oder
0: der
1: so.
0: Lieben Karl und die Annette, auch der Bernie und der Knut finden Mini, Winnie gut.
1: Aber wir können bei possierlichen Tierchen bleiben. Na gut, also so ein Chihuahua Tierchen. Ist nicht possierlich, ne? Die sind ja eher so.
0: Deswegen ist ja auch dieses Ren und Stimpy. Für mich ist Ren von Ren und Stimpy immer noch so dieser archetypische Chihuahua, klein und bösartig.
1: Ich habe Ren und Stimpy nie geguckt. Ich habe es richtig deutsch gerade ausgesprochen. Ren und Stimpy.
0: Ren und Stimpy. Aber Santiago Ziesma hat Ren gesprochen damals.
1: Das ist
0: für mich immer noch SpongeBob kannst du wegpacken. Aber für mich die Rolle seines Lebens ist für mich immer noch Ren von Ren und Stimpy.
1: Für mich ist es Oz aus Buffy.
0: Stimmt, den hat er ja auch gesprochen. So. Ja. Ich habe ja Buffy hauptsächlich auf Englisch geguckt, deswegen ich habe das ja erst nachträglich mitempfunden.
1: Traurig. Aber wir wollten bei possierlichen Tierchen bleiben.
0: Hm. Besser, bevor wir zu viel drüber reden und dann nachher stirbt Seth Green auch noch oder so.
1: Sterben ist ein, ja, da sind viele gestorben von Buffy, ne? Dawn ist tot, Xander ist tot, Giles ist tot. Also, alle tot.
0: Und die soll ja gerne nochmal irgendwie in Austin Powers oder so machen.
1: Ja, ist ja jetzt irgendwie auch geplant, ne?
0: Ja,
1: habe ich mitbekommen.
0: Ja.
1: Das hat mich gerade an das Meme mit Gerd Schröder erinnert, wo er in sein Heimatdorf geht und dann diese alte Bäuerin ist. Und er so, ja, hier hat ja früher der Fritz gewohnt. Und so, ja, der Fritz, der ist tot. So, oh, ist tot, ja. Und die Hannelore, ja, die Hannelore, die ist auch tot.
0: Die Polen, ja, nee, auch alle tot.
1: Auch alle tot. Und er immer so, ja, auch ja. tot, auch tot. Und dann sagt sie, ja, aber der Bernd. Und dann sagt, ach, der Bernd, ja. Auch tot. Ach so, der ist auch tot. So, da hat er kurz Hoffnung gehabt, dass der noch lebt, aber dann ist auch tot. Ja, okay.
0: Ich finde es auch schön, an der Stelle sagt er auch so, ja, ach Mensch.
1: Ach Mensch, ja.
0: Alle tot.
1: Ja, ach Mensch.
2: Ich war mal hier vor ein paar Jahren, da wohnten noch die polnischen, wie hießen sie noch?
3: Vladek.
2: Jo. Ja, gibt's die noch?
3: Nee, die sind alle tot.
2: Die sind alle tot?
3: Ja.
2: Aha, Mensch.
3: Ja.
2: So, und Arnold auch, ne?
3: Arnold ist auch tot.
2: Ja. Oh ja, Mensch.
3: Ja. Aha. Ist schon mit 65 gestorben.
2: Oh ja, okay.
3: Elisabeth.
2: Ja.
3: Auch schon tot.
2: Ach.
0: Lustigerweise, neulich erst in dem Podcast, den ich höre, bei Track am Dienstag, haben sie erst empfohlen, man soll auf YouTube gehen und Gerhard Schröder alle tot googeln. Ich möchte diese Empfehlung hier nochmal unterstützen. Das kann man sich durchaus mal, geht auf YouTube und guckt euch Gerhard Schröder alle tot an.
1: Alle tot. Da weißt du ja, wovon ich rede. Oh, der ist auch tot, ja. Auch Menschen. Ich liebe es.
0: Oh, Mensch.
1: Apropos alle tot.
0: Ich liebe es. Nee, das war der stirbt langsam. Das war nackte Kanone. Ich liebe es.
1: Ich dachte, das wäre McDonald's.
0: Ja.
1: Hat McDonald's den Werbeslogan?
0: Der Leslie Nielsen, auch tot.
1: Auch tot, ja. Ich glaube, das können wir. Können wir das bitte, wenn immer jetzt eine Erwähnung von irgendwem, der tot ist, können wir jetzt einführen, dass wir im Podcast einfach nur sagen, auch tot. Ja, auch Mensch.
0: Auch tot. Auch Mensch. Ja, ist gut, finde ich, ist eine neue Rubrik für den Podcast quasi. Die aber so nach Bedarf eingestreut.
1: Eine Bedarfsrubrik. Wir sollten einen Jingle machen mit. Wir schneiden den. Ich werde ihn beim nächsten Mal ausschneiden, den Schröder.
0: Ja, dann bitte den Schröder mit. Oh Mensch.
1: Auch Mensch.
3: Auch schon tot, ja.
2: Aha, Mensch.
1: Ja, und den schneiden wir bei Bedarf. Kommt der dann rein in die Sendung?
0: So ist das.
1: Finde ich geil, machen wir.
0: Ja.
1: So, aber wir waren doch bei toten, possierlichen Tierchen.
0: Mhm.
1: So, denn in Niedersachsen gab es kürzlich eine Beschwerde des Naturschutzvereins, weil die gesagt haben, wir wurden hier zu Unrecht angeklagt und so weiter. Die haben nämlich die waren für ein Naturschutzgebiet verantwortlich, wo unter anderem 42 irgendwelche Schafe, was waren das noch für besondere Schafe? Irgendwas Langhaarschafe? Ich finde es gerade nicht.
0: Ja, so Kamerun-Schafe halt. Ach, Kamerun, ja. Kamerun. Ja, kenn ich
1: das einen Satz mit also, Asien, Kamerun und Sumatra.
0: Jetzt kommt's,
1: Asien, Entschuldigung, bitte. Kamerun, der hier in Rock gucken. Ach, Sumatra, tragen Sie gar keine Unterwäsche. Auch ein alter Autowitz.
0: Natürlich. Kann man heute nicht mehr bringen.
1: Hast du doch gerade mitbekommen, kann man.
0: Nee, ist auch tot.
1: Auch Mensch.
3: Auch schon tot, ja.
2: Aha, Mensch.
1: Von den insgesamt 42 Tieren, also 42 Kamerun-Schafe, waren bei einer Kontrolle bereits 17 Schafe verendet.
0: Tot. Das ist nicht schön.
1: Auch tot. Oh Mensch. Was dazu führte, dass die halt angeklagt wurden. Die sind nämlich verhungert. Zudem fehlten Unterstände. Eine Umzäunung war stark beschädigt. Und die zuständige Behörde hat darauf strenge Auflagen für Futterwasser, Gehegebau und tierärztliche Versorgung angeordnet, woraufhin dann Klage eingereicht wurde von dem Naturschutzverein, der sich halt ungerecht behandelt geführt hat, Und der hat eine sehr kuriose Ausrede dafür, warum diese Tiere nicht die, die angeordneten Maßnahmen erfordern, weil laut denen wären es keine Haustiere, sondern Wildtiere. Kamerun-Schafe sind Wildtiere, deswegen dürfen die auch in der Wildnis einfach so gehalten werden und sich selber versorgen, ohne dass der Mensch damit was tun zu tun haben muss. Das wiederum hat der Richter abgewatscht. Hat gesagt, abgewatscht ist ein südliches Wort, was ich aufgenommen habe, habe ich nämlich gelernt. Watschen ist ja wie schlagen. Ja,
4: ey, so abgewatscht. Abgewatscht.
1: Hat er abgewatscht und hat gesagt, ja, das ist ja absolut absoluter Bullshit. Das ist absurd und rein spekulativ und diese Schafe sind domestizierte Nutztiere und dementsprechend gelten da auch die Schutzmaßnahmen für solche. Und dies wäre ja eine reine Schutzbehauptung des Vereins und hätte so kein Gewicht. Muss man sich mal vorstellen, ne?
4: Das ist
1: die Schafe, stellt sie irgendwo hin, was überhaupt nicht scharf geeignet ist, hat gesagt, ja, die kommt schon klar, sind Wildtiere. Und dann verrecken davon 30%. Und du sagst, oh, das ist ja nicht meine Schuld, das sind ja Wildtiere.
0: Na, das ist, na Mensch, ja.
1: Oh, auch tot. Ja. Schröder fuhr auch noch vorbei mit einem Auto, ja. Fenster runter und sagt,
3: auch schon tot. Ja.
2: Aha, Mensch.
1: Fenster wieder hoch, weitergefahren.
0: So. Sehr schön. Ja.
1: Ach ja, nee, finde ich nicht schön. Deswegen alleine für diese Ausrede mit, das sind doch Wildtiere, was wollt ihr denn von uns? Das ist ja unüberbrückbare Auflagen, die uns gegeben hat, von mir, ganz klar.
5: Der goldene Mimimi des Monats.
1: Ja. Ich glaube nicht, dass das ein Tierschutzverein ist. Ich glaube, das ist ein Scheißverein.
0: Ich finde, gar kein Tier sollte sterben, es sei denn, es landet auf meinem Teller.
1: So.
0: So.
1: Aber dann im besten Falle auch eines natürlichen Todes gestorben.
0: Ja.
1: Weil Alex wartet auch, bis die Kuh stirbt, bevor er sich das Steak auf den Grill haut.
0: Ich hoffe immer mal, dass mir mal wieder so ein Hirsch vors Auto läuft oder sowas, damit ich mal wieder was zu essen kriege. Ja.
1: Das darf ist, man? Also ich weiß, nein. Jäger, die verwerten auch das Wild, was überfahren wird und so weiter, je nach Zustand. Aber ich glaube, es gibt
0: musst auch schon sehr aufpassen. Zustand, also da brauchst du auch schon die Fachkenntnis, ja.
1: Ja, es gibt, glaube ich, einen bestimmten Zustand, wo du das nicht mehr verzehren darfst oder verwerten darfst, glaube ich.
0: Ich kenne die Story nur von einem vom Vater von einem Kumpel von mir. Die sind irgendwann, das muss schon Jahrzehnte her sein, irgendwie ist der mit einem Bekannten irgendwie mit dem Auto unterwegs gewesen. Dann haben sie irgendwie, dann macht es Bomm und dann haben sie irgendwie so einen Hasen überfahren. Und dann hat er den Hasen so,
1: auch tot.
0: Oh, den brate ich mir hinten in den Kofferraum. Und irgendwie zwei Wochen später sind die wieder im Auto unterwegs gewesen. Und dann sagt er, sag mal, was stinkt denn hier so? Ja, du hast doch nicht den Hasen. Oh, scheiße, der Hase. Und dann spätestens hätte ich ihn vielleicht nicht mehr gegessen. Nee. Also Frische ist da auch alles. Ja, und dann muss man immer noch, es gibt noch den Fuchsbandwurm und all solche Sachen.
1: Ja, ja, ja. Ich weiß, meine Nachbarin hat letztes Jahr ein Wildschwein mitgenommen. Und das Wildschwein ist aber noch weitergelaufen. Sie hat das vollfrontal erwischt, aber das ist dann noch weitergelaufen. Mhm. Dann kam dann auch der Jäger und so weiter, weil bei Wildunfall kommt auch der Jäger, der das dann verfolgt hat. Und die waren dann auch in Kontakt miteinander. Und der hat das dann auch gefunden nachher, das Wildschwein. Das hat sich dann noch Kilometer weitergeschleppt, ist dann elendig dran verreckt. Also
3: auch schon tot, ja.
2: Aha, Mensch.
1: muss er dann auch nicht erlösen, weil das ist dann doch den Verletzungen erlegen. Und meine Nachbarin durfte ein paar Tage später hin und sich Wildschweinfleisch abholen beim Jäger. Der hat das dann verwertet.
0: Also im Zweifelsfall ist ja so ein Jäger dann auch die Instanz, die das beurteilen kann, hoffentlich. Ja.
1: Nachbarin lebt noch, hat ihr wohl nicht geschadet. Wildschwein lebt nicht mehr, auch tot. Oh Mensch.
0: Wenn die Nachbarin tot wäre, naja, oh Mensch.
1: Oh Mensch. Also, insofern würde ich sagen, wenn ihr mal einen Wildunfall habt, bringt Lätzchen mit, wird lecker oder so. Wild kann sehr lecker sein.
0: Im Zweifelsfall kannst du immer noch Gulasch draus machen.
1: So. So. Im Zweifelsfall ist es Gulasch. Kannst du direkt auswerfen.
0: Ja, eben, genau, ja, ja.
1: Ist wie mit so einem Igel, wenn du den überfährst, den kannst du dann einfach umdrehen und wie so eine Schüssel auslöffeln.
0: Das war aber jetzt der alte Harald Schmidt-Gag aus der Peter-Lustig-Parodie.
1: Ich wusste, dass ich es von irgendwo geklaut habe, aber ich wusste nicht mehr von wo.
0: Immer dran denken, Igel muss man umdrehen und von unten auslöffeln. Die Stacheln darf man natürlich nicht mitessen.
1: Kuriose Dinge geschehen in der Welt, möchte ich hier mal festhalten.
0: Zum Beispiel?
1: Zum Beispiel ist kürzlich in Pongau.
0: Ist das in der Nähe von Lochau?
1: Das klingt auch wieder nach Ausland. Pongau. In Verwerfen.
0: Verwerfen? Wo ist das denn? Pongau. Pongau ist hier. St. Johann in Pongau wird mir angezeigt. Ist Salzburg. Na, warte mal.
1: Ja, immer diese Ausländer, die sich hier in meine News schleichen.
0: Ich glaube, in Pongau war ich sogar schon mal.
1: Auf jeden Fall. Ist dort kürzlich. Ein 23-jähriger Mann mit seinem Auto von der Fahrbahn abgekommen, streifte zunächst die Leitschiene und krachte anschließend in einen Maschendrahtzaun.
0: Nicht in einen Knallerbsenstrauch?
1: Nee, er ist vorher gestoppt.
0: Okay.
1: Das führte dazu, dass sein 24-jähriger Beifahrer Verletzungen erlitt, was vor allem deswegen passiert ist, da der Beifahrer dabei geöffneten Fenster während der Fahrt auf der Türkante des Fahrzeugs saß.
0: Mhm.
1: Wo ich mir sage, verdient.
0: Ja, irgendwie schon.
1: Selber schuld.
0: Ja.
1: Also,
0: ich finde auch, ja.
1: Wenn du da Shenanigans machst, wahrscheinlich irgendein TikTok-Trend sich dabei noch gefilmt und dabei gesungen oder so. Nee. Selber schuld, habe ich kein Mitleid. Da muss ich auch ganz ehrlich sagen, da fühle ich mich nicht so schade, den hier loszulassen.
6: Meine Fresse, bist du ein dummes Viech.
1: Am Unfallort zeigten sich beide Männer gegenüber der Polizei auch noch uneinsichtig und aggressiv. Es stellte sich heraus, dass der Fahrer nicht mal einen Führerschein hatte. Beide verweigerten einen Alkoholtest. Und bekommen jetzt mehrere Anzeigen, also.
0: Ja, zu Recht.
1: Zu Recht.
0: Die albernen Schweine da, ja.
1: Bei sowas denke ich ja immer, da kann ich auch kein Mitleid haben, weil, es hätte auch anders ausgehen können und wer weiß, sie hätten auch noch jemanden mit in den Tod reißen können. Also nicht mit in den Tod, aber in den Tod reißen können in dem Fall. Und es ist jetzt kein Schröder-Meme an dieser Stelle. Weil dann denke ich mir immer, wenn Leute, also, die sollten auch auf ewig Führerscheinverbot bekommen, aber scheint ja gar nichts zu bringen, weil der hat ja gar keinen Führerschein gehabt, also.
0: Ja, dann kannst du doch nichts machen. Das ist natürlich schlecht, ja.
1: Ja, ich hoffe, die kriegen alle möglichen Strafen, die man dafür bekommen kann. Polizei wurde übrigens auch kürzlich an die Grenze von Rheinland-Pfalz und Baden-Württemberg gerufen. Denn,
0: das ist ja ganz woanders.
1: Auf der Rheinbrücke zwischen Wörth am Rhein und Karlsruhe. Die liegt halt so.
0: Ich glaube, das ist am Rhein.
1: Ja. Die liegt halt wirklich an der Grenze zwischen Rheinland-Pfalz und Baden-Württemberg. Deswegen sind auch Dienstwagen aus beiden Bundesländern angereist, weil keiner genau wusste, wer dafür zuständig ist.
0: Und jeder gehofft hat, er nicht.
1: Da wurde nämlich eine 46-jährige Frau bei der Rheinbrücke dabei beobachtet, wie sie sich quasi abgeseilt hat mit einem Haken. Und die Leute haben dann gedacht, oh, was macht die denn da? Das ist bestimmt gefährlich. Ich weiß nicht, ob sie das sollte. Ohne vielleicht will die sich auch umbringen oder sonst was. Es konnte aber recht schnell Entwarnung gegeben werden, denn die Frau arbeitet einfach nur bei einem Fahrradverleih. Und ihre App hat per GPS-Signal angezeigt, dass eines der geliehenen Fahrräder unterhalb der Brücke im Wasser ist. Und da gerade im Rhein-Tiefstand ist, konnten sie das Fahrrad sogar sehen und erreichen, weswegen sie sich da abgeseilt hat und versucht hat, mit einem Haken das Fahrrad zu bergen, was ihr dann auch schließlich gelungen ist. Finde ich schön.
0: Das alte Rhein-Raus-Spiel. Ja.
1: So. Finde ich schön, erinnert mich daran. Wir haben ja hier bei uns im Dorf einen Park, wo auch so ein alter Tümpel drin ist, wo jugendliche, leichtsinnige Männer als Mutprobe auch durchaus mal baden gegangen sind und reingesprungen sind.
0: Na klar.
1: Allerdings sollte man das nicht machen, da in dem Tümpel, wo man natürlich auch nicht sehen kann, wo man da reinspringt, was da ist, diverse Fahrräder und Kühlschränke und alles Mögliche ist.
0: Ja.
1: Sollte man nicht reinspringen. Ich habe aus erster Hand die Erfahrung gemacht, also zuguckend, nicht springend, wie ein Freund von mir da reingesprungen ist, vom Baum runter und danach ein Fahrrad mit hochgeholt hat. Und kein schönes, möchte ich dazu sagen. Das war da schon länger. Aber der konnte froh sein, dass er da sich nichts getan hat. Aber wie alt waren wir? 12, 13? So um den Dreh.
0: Ne? Verrückt.
1: Mein Name ist André McFly, willkommen bei Jackass Stockelsdorf. So hat man es gemacht. Lennart hatte damals so eine Kamera, so eine Digicam, natürlich noch vor Handyzeiten reden wir hier. Also.
0: Hallöchen, ja.
1: Und dann haben wir das gefilmt, wie er das Fahrrad da rausgeholt hat. Das war interessant.
0: Das ist schon geil. Ich hatte auch in den frühen 2000ern so eine geile Digitalkamera, mit der man Videos machen konnte.
1: Hast du die Kassetten dafür noch?
0: So groß. Nee, die war schon ohne Kassette. War schon, ich weiß gar nicht womit. Ich glaube einfach, da war ein interner Speicher, glaube ich, verbaut.
1: So modern war das. Also wir reden hier wirklich so von 2000, 2001, so 2002 vielleicht. Und er hatte so eine Digicam, wo so Mini-Kassetten drin waren. Also nicht
0: sowas
1: die,
0: hatte ich tatsächlich
1: nicht
0: nie.
1: Die Super 8 sind ja die Rollen, nicht die VHS 8 oder so. Also die wie Hörspielkassetten so groß waren, aber für Video. Die gab's ja auch für Videorekorder, für so Kameras. Aber er hatte schon so eine kleine Digicam, wo so Mini-Kassetten drin waren. Die auch schon digital irgendwie waren.
0: Oh, toll. Ich finde hier meine alte Digitalkamera, eine Fujifilm Finepix. Die wird für 77 Euro auf Etsy vertickt, als seltenes Fundstück. Ja, fantastisch.
1: Ich erinnere mich auch noch an die Zeit, wo wir meiner Mutter zum Geburtstag, also wir Geschwister, zusammengeworfen haben, um ihr eine Digicam von Panasonic oder sonst was für 200 Euro oder so zu kaufen. Und das war gerade so die Zeit, bevor Handykameras richtig gut geworden sind. So, das heißt, sie hat sie dann auch so 2, 3, 4 Jahre benutzt und dann war es irgendwann, ja, brauche ich nicht mehr. Habe ich im Handy, sieht inzwischen auch besser aus. Ja, so mit dem iPhone, keine Ahnung, 10 oder, nee, das war schon viel zu neu. iPhone 7, iPhone 5, ich weiß nicht, aber irgendwann waren die Handykameras halt besser als die alten Digitalkameras. Und ich glaube, seitdem, wen kennst du, der heute noch so eine kleine Digitalkamera hat? Niemand.
0: Ich habe die bestimmt noch irgendwo.
1: Ja, aber auch benutzt. Meine Mutter hat die bestimmt auch noch irgendwo, aber brauchst du halt nicht mehr.
0: Oh, ich habe gerade recherchiert, also meine Fujifilm-Kamera, die hatte eine XD-Picture-Card.
1: Oha.
0: Ja. Krass. Das waren noch Zeiten. Ja.
1: Krasser Scheiß. Den gab es auch kürzlich wieder bei den Ig Nobelpreisen, die wieder verliehen wurden.
0: Ja. Mhm.
1: Wir haben die letzten Jahre immer mal wieder drüber gesprochen. Die Ig Nobelpreise, Nobel. Wie hieß er dann? Nobel oder Nobel?
0: Nobel.
1: Nobel.
0: Ne?
1: Nobel?
0: Weiß ich nicht, oder ist das eine
1: Nobel.
0: Misconception, dass er Nobel heißt? Aber
1: Keine
0: ich sage immer Nobelpreis.
1: Die Nobelpreise sind ja durchaus positive
0: Preise. Adolf Nobel oder so?
1: Alfred, oder?
0: Der hieß doch Alfred, Entschuldigung, ja.
1: Ja, meine ich doch.
0: Moment.
1: Der Erfinder des Dynamits, so viel weiß ich auch. War doch so, ne?
0: Nobel. Alfred Nobel.
1: Alfred Nobel.
0: Sagt mir hier auf Wikipedia irgendein Schwede. Alter Schwede.
1: So. Der Erfinder des Dynamits, oder?
0: Erfinder des Dynamits sowie Stifter und Namensgeber des Nobelpreises.
1: So.
0: Das chemische Element Nobelium wurde nach ihm benannt.
1: Ja, jetzt wird er aber auch gierig.
0: Na, siehste.
1: Die Ig-Nobelpreise sind durchaus etwas Positives.
0: Unangenehm.
1: Also es ist nicht so wie die Goldene Himbeere oder so etwas. Aber für kuriose Forschungen in verschiedene Richtungen. Die wurden jetzt wieder verliehen, allerdings zum ersten Mal nicht am MIT in Boston, sondern in Zürich, in der Schweiz. Also nicht das Zürich in Usbekistan, sondern in der Schweiz.
0: Zürich.
1: Zürich? Weil man gesagt hat, ja, in Amerika ist es gerade schwierig, vor allem mit den Einreisen ausländischer Teilnehmer und Ausgezeichneten. Da wollte man sich nicht rumschlagen mit der aktuellen Politik und den unklaren US-Einreisechancen. Und deswegen hat man das jetzt in die Schweiz verlegt. Es wurden unterschiedliche Dinge ausgezeichnet. Das Thema des Abends lautete Pilze. Das war wohl das große Thema, das Leitmotiv des Abends. Sich auch an den trophäenartigen Awards widerspiegelte, weil das waren so Plastikfüße mit Pilzwuchs und Schimmelkäse. Okay.
0: Mhm. Lecker.
1: Bis dahin albern, aber da steht schon ein Sinn dahinter. Denn neben chaotischen Traditionen, wie beispielsweise, dass während der Preisverleihung mit Papierflugzeugen geworfen wird,
0: Das ist aber noch relativ zahm.
1: Dass das simultan übersetzende Sachen im Fünffach-Jargon von sich gegeben werden. Oder Personen im Bananenkostüm, die Redner von der Bühne schubsen, wenn sie länger als 60 Sekunden reden.
0: Das finde ich wiederum schon ganz gut, ja.
1: Sollte man auch für politische Debatten einführen, finde ich.
0: Ja, vor allem in Mannheim.
1: Das nächste Kanzlerduell bitte mit Bananenmännern, die dazwischen gehen.
0: Ja, und das wäre schön.
1: So.
0: Wir sind ja eh so eine Bananenrepublik. Kannst du das auch.
1: Neben all diesen Kuriositäten gab es natürlich auch tatsächliche Gewinner. Unter anderem hat das Forscherteam der Nagoya University in Japan den Chemiepreis für die Untersuchung von Kakerlakenmuttermilch gewonnen. Für die Erkenntnis, dass Kakerlakenmuttermilch tatsächlich dreimal mehr Energie als Kuhmilch liefere.
0: Aha.
1: Den Physikpreis sicherte sich Saupan und sein Team für die Entwicklung eines spritzfreien, also genau das Gegenteil.
0: Das Gegenteil, ja.
1: Eines spritzfreien Urinals, also ich gehe davon aus, wo man reinpinkeln kann und es spritzt nicht. Ja. Wahrscheinlich irgendwie beschichtet.
0: Wahrscheinlich kannst du auch reinkacken und es spritzt nicht.
1: Nee, dann schon. Das ist Kacki-Spritz, wird es auch genannt.
0: Erinnert mich an Hittisau.
1: Und der Wirtschaftspreis ging an eine Gruppe von Sozialpsychologen von der University of California, deren Studio belegte, dass wohlhabendere Menschen eher gewillt sind, Kindern Süßigkeiten wegzuschnappen. Das ist die tollste Studie aller Zeiten.
0: Und es Wer hätte das gedacht?
1: Warum
0: muss ich jetzt an die Simpsons denken?
1: An die Simpsons mit Mr. Burns.
0: Mr. Burns, der Maggie den Lutscher wegnehmen will.
1: Ich glaube, wenn du ein Kleinkind mit einem Lutscher, also ich meine jetzt nicht hier Michael Wendler oder so, ich meine jetzt wirklich so ein so ein Lutscher zum Lutschen, eine Süßigkeit, in einen Raum sperrst. Und dann Donald Trump und Mutter Teresa reinlässt. Ich glaube, ich weiß, welcher von beiden den Kind den Lutscher klaut. Und das Portemonnaie. Ja. Und es verprügelt.
0: Ja.
1: Und danach Mutter Teresa verprügelt. Und dann sagt, I've won. I'm the best. I'm the best Süßigkeitenklauer ever. So.
0: Und Mutter Therese sagt, ich glaube, der hat ihm gerade die Brieftasche geklaut.
1: Oh la la. Ich habe die Anspielung verstanden.
0: Sehr
1: Mr. Tennant.
0: Gut.
1: Finde ich schön. Was gab es noch? Es gab weitere Auszeichnungen, unter anderem in den Kategorien Biomechanik. Da war es die präzise Beschreibung des Küssens. Biologie, wo es um Trittexperimente mit Giftschlangen ging. Olfaktorik, wo es um elterliche Geruchswahrnehmung bei Babys versus Teenagern ging. Mikrobiologie, Auswertung von 1000 vergrabenen Unterhosen in der Schweiz zur Bestimmung der Bodengesundheit.
0: Was machen die da?
1: Moment, ich muss es noch. Das muss ich mir auf der Zunge zergehen lassen. Ach. Auszeichnung in Mikrobiologie für die Auswertung von 1000 vergrabenen Unterhosen in der Schweiz zur Bestimmung der Bodengesundheit.
0: Frisch gewaschene oder getragene Unterhosen? Ist eigentlich die Kernfrage, die man jetzt stellen muss.
1: Ich weiß es nicht, aber es klingt interessant.
0: Ja, aber das verändert das gesamte Bild eigentlich.
1: Und warum in der Schweiz?
0: Moment.
1: Ja, wahrscheinlich, weil die da gewohnt haben, aber...
0: Unterhosen, Schweiz, vergraben. Ist doch schön, dass das schon... Wird mir schon vorgeschlagen. Und reine Baumwolle besteht aus natürlicher Zellulose, die von Bodenorganismen wie Bakterien, Pilzen und Regenwürmern zersetzt wird. Okay.
1: Ja gut, aber hätte man dann nicht auch jedes Baumwolltuch nehmen können? Mussten es Unterhosen sein?
0: Wahrscheinlich gestiftet. Auch in der Wissenschaft. PR ist alles. Also du musst auch irgendwie Aufmerksamkeit
1: erreichen. Stimmt wahrscheinlich, ja.
0: Ja, ja, ja.
1: Hast du noch mehr zu oder springen wir zum nächsten Thema?
0: Nee, ich bin fix und fertig mit dem Thema.
1: Gut, dann schließen wir die News ab. Ich finde, die Ig Nobelpreise sind ein tolles Ding, sollten sie immer weitermachen und ist es sehr erheiternd. Apropos erheiternd, das nächste Thema heute.
0: Ja.
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1: Cool. Wir haben heute zum Thema der Top 3 etwas ganz Tolles ausgewürfelt, denn wir haben die Top 3 Cover-Songs auf unserer Liste stehen. Was bedeutet, wir graben uns mal wieder durch die musikalischen Ergüsse der letzten Jahrzehnte und werden höchstwahrscheinlich völlig andere Antworten geben. Da bin ich
0: mit Sicherheit.
1: Klar. Also da bin ich mir ganz, ganz sicher bei. Dann sag mir doch mal in der Worst-Liste.
0: Ich kann definitiv sagen, dass meine Top 3 der Worst unter einem gemeinsamen Motto quasi stehen. Das sind Songs, die ich im Original total liebe.
1: Ja, ja, genau, das ist das Ding.
0: Die von Interpreten gecovert werden, die vielleicht im allgemeinen Blick der Gesellschaft das gar nicht so schlecht gemacht haben, aber für mich persönlich diese Coverversion einfach überhaupt nicht geht. Und da ist das definitiv eins davon. Ich will Sound of Silence natürlich nur von Simon und Furunkel hören. den Gag musste ich jetzt natürlich den kann ich nicht liegen lassen. Aber nein, diese Disturbed-Version, die ist auch so getragen und die ist auch so, ich weiß es nicht. Also natürlich ist ja auch das Original ist emotional, aber ich finde dieses, ich finde das so pathetisch und theatralisch, dieses Cover.
1: Man versucht auf künstliche Art und Weise eine Atmosphäre zu erschaffen, die es im Original alleine durch den Gesang gibt und nicht durch das Genre, was man versucht, diesen Song reinzuquetschen. Und wir beide haben das habe ich schon öfters festgestellt, beide eine große Affinität zu Simon und Garfunkel.
0: Durchaus.
1: Ich habe kürzlich tatsächlich zum ersten Mal die Reifeprüfung gesehen.
0: Ah,
1: wo ja. Fast komplett nur Simon Garfunkel Songs drin sind. Extra für den Film ja damals geschrieben. Ganz auch Sound of Silence.
0: Here's to you,
1: aber
0: Mrs.
1: Robinson.
0: Klar.
1: Bekannt.
0: Ja.
1: Ich liebe Simon Garfunkel unheimlich gerne und deswegen, für mich geht das gar nicht. Also, das ist, wenn der Graf sich hinstellt und sagt, so jetzt mache ich mal Emotionen hier. Der von Unheilig.
0: Ja. Das geht schon in eine ähnliche Richtung, genau. Ja, ja. Ich verstehe das, ja.
1: Dann bin ich bei meinem Platz 3.
0: Ich bin gespannt.
1: Und das ist definitiv die Kategorie von das Original liebe ich über alles. Das ist nämlich ein Ärztelied.
0: Dann?
1: Das Cover, dem kann ich nur so viel abgewinnen, dass ich die Kuriosität dahinter irgendwie mag.
0: Okay.
1: Aber mehr auch nicht. Das wäre Heinos Cover von Junge.
0: Ja, okay. So. Damit habe ich jetzt schon gerechnet, ja.
1: Ja, ich glaube, ich habe es sehr gut umschrieben gehabt, dass man sich das schon denken konnte.
0: Junge, und wie du wieder rausziehst.
1: Ja. Löcher in der Hose
0: und ständig dieser Lärm.
1: Das ist, also, als Kuriosum finde ich das unterhaltsam.
0: Aber das ist zu groß gemacht worden. Ja.
1: Nee, Also tut mir leid. Und der hat ja nicht nur, der hat ein ganzes Cover-Song-Album aufgenommen, wo er ganz viele Rocksongs gecovert. Da war ja nicht nur die Ärzte, da war ja auch Rammstein, hat er nicht Sonne gecovert? Eins, hier kommt die Sonne und so weiter.
0: Das habe ich tatsächlich vergessen, aber ich erwähne es jetzt hier, weil es gerade passt. Es gibt eine fantastische Version, Coverversion von Hier kommt die Sonne mit dem Krümelmonster auf YouTube, wo einfach das Instrumental von Hier kommt die Sonne genommen wurde und dann vom Krümelmonster Ich esse den Keks. Das ist die beste Version von Sonne.
1: Okay. Lass dich gelten. Ich habe auch nichts mehr dazu zu sagen. Heino, Junge.
0: Hörempfehlung.
1: Tut mir leid. Nee,
0: lieber Krümelmonster.
1: Dann lieber Krümelmonster.
0: Ich glaube, wenn das Krümelmonster die Ärzte gecovert hätte, wäre es auch besser gewesen.
1: Ich finde sowieso, die Ärzte sollten meiner Sesamstraße auftreten. Wenn sie es noch nicht getan haben. Ich meine, die waren ja auch schon in der Tagesschau.
0: Ey, ich wollte gerade sagen, Tagesthemen, aber trotzdem, ja.
1: Dein Platz 2, bitte.
0: Mein Platz 2 geht wieder in eine sehr ähnliche Richtung und es ist in diesem Falle sogar wahrscheinlich die insgesamt wesentlich bekanntere Version des Songs. Es ist ein Original von den Beatles und es ist ein Ringo-Song. Es ist einer von diesen wenigen Ringo-Songs, die es gibt. Willst du überlegen?
1: Und der hat ja einmal Octopus Garden, ist, glaube ich, so das Bekannteste, was er so verbrochen
0: das
1: hat.
0: Das ist ja sogar der, den er glaube ich, sogar mehr oder weniger komplett selbst geschrieben hat. Ich glaube, da haben die anderen, Lennon und McCartney haben auch gesagt, so, leck mich am Arsch, Feierabend. Und dann haben, glaube ich, Ringo und George Harrison zusammen haben Octopus Garden noch fertig gemacht.
1: Ich glaube, das war auch einfach nur so ein Ding von, ach komm, lass ihn auch mal.
0: Lass ihn auch mal hatten die ja schon immer. Es gab ja eigentlich immer so, auf jedem Album gab es mal irgendwie so einen Song, da durfte Ringo mal singen. Aber in der Regel waren das Songs, die auch andere für ihn geschrieben haben. Ich glaube auch bei diesem, ich glaube, das ist auch ein Lennon-McCartney-Song. Der ist aber dann nachher sehr viel berühmter gemacht worden durch eine gewisse Reibeisenstimme.
1: Klär mich auf.
0: Es ist Joe Cocker mit With a Little Help from My Friends.
1: Natürlich.
0: Ja.
1: Stimmt, das war ein Beatles-Song.
0: Das war ein Beatles-Song.
1: From my friends. Es gab ja auch irgendein Beatles-Tribute-Konzert, wo das irgendwie auch ganz groß gesungen wurde mit ihm zusammen und so.
0: Und es geht so ein bisschen auch wieder, der ist mir auch so ein bisschen, das ist eigentlich, in der Originalversion ist das so ein, es ist so ein niedlicher Ringo-Song. Es ist irgendwie so, der ist so sympathisch und der in dieser Joe Cocker Interpretation ist der wieder so, der ist so furchtbar ernsthaft und der ist so well, help for my friends. Und im Original ist der so oh, I get by with little help from my friends. Das ist so ein niedlicher Song, das ist so ein schöner, so ein angenehmer und ich mag einfach die Joe Cocker Variante nicht.
1: Lass ich gelten. Ich glaube, da mag ich das Original auch deutlich lieber.
0: Ja.
1: Wobei die Beatles selber ja auch durchaus
0: Ringo Starr ist für mich einer der sympathischsten und liebsten Menschen, den diese Erde zum Glück noch beherbergt. Also
1: Ringo Starr ist für mich einer der zwei besten Beatles, die heute noch leben.
0: So, das für mich auch. Mindestens der zweite.
1: Bei Ringo Starr muss ich immer zuerst daran denken, ich glaube, das war ein Interview mit Jimmy Fallon, wo Jimmy Fallon oder Jimmy Kimmel, irgendeiner von den Jimmys ihn gefragt hat, du sag mal, ich habe gelesen, du hast früher als junger Mann hast du gesagt, Menschen über 60 sollten erschossen werden. Und jetzt bist du selber über 60. Was sagst du jetzt dazu? Und dann sagt Ringo, ja, Zeit erschossen zu werden, ne?
0: Sehr schön. Ja.
1: Sehr, sehr schön. Mein Platz 2.
0: Jetzt bin ich gespannt.
1: Die Beatles übrigens selber auch viel gecovert. Zum Beispiel Twist and Shout, war ja auch ursprünglich gar keine Beatles-Lied, ne?
0: Die ersten Beatles-Alben, die waren halb-halb meistens. Da war die Hälfte der Trackliste waren Cover-Songs.
1: Halb Schwein, ne? Ja.
0: So, genau, ja.
1: Mein Platz 2 springt aus als einzige in den Top 3 der Verse aus der Reihe heraus, dass ich das Original halt so gerne mag. Hier nämlich nicht. Also ich habe eigentlich nichts gegen das Original, es ist mir relativ egal. Oder gegen die Originale des Originals. Egal. Es geht um alles, was David Hasselhoff jemals auf Deutsch gesungen hat. Und da war einiges dabei. Du allein kannst mich verstehen. Also immer ein schlechtes Deutsch, aber irgendwie hat er es hinbekommen. Der hat viel von Peter Maffay damals gecovert und der hat auch vor ein paar Jahren wieder irgendwas gecovert.
0: Hallo, jetzt habe ich
1: gerade vergessen.
0: Ja, aber Entschuldigung, wenn ich einen Song mit einem komischen Akzent in schlechtem Deutsch hören will, dann höre ich doch Peter Maffay selber und nicht Coverversionen davon. Nein, Entschuldigung, Peter Maffay ist super. Ich mag Peter Maffay.
1: Verdammt, ich lieb dich, hat er gecovert.
0: Oh Gott, ja.
1: 2022.
0: Aber irgendwie passt das. Also irgendwie, ich weiß auch nicht, so Matthias Reim und David Hasselhoff, irgendwie passt das auch schon wieder.
1: Ja,
0: aber ich verstehe es trotzdem, ja.
1: Ja, also alles, was David Hasselhoff jemand, also,
0: ja.
1: Nee, tut mir leid. Vor allem macht er das ja nur, weil er halt glaubt, dass Deutschland hier seine größte Fanbase ist und ich bin mir immer noch sicher, dass das einfach so ein Running Gag ist, der einfach fortgetragen wird, dass die Deutschen so auf ihn stehen. Weil so wirklich
0: und dass er die Mauer niedergesungen hat und all sowas, ja.
1: Ich glaube, das ist einfach so eine Urban Legend, die einfach immer fortgetragen wird. Die er aber selber glaubt.
0: Ja. Ja.
1: Ach ja. Kommen wir zu deinem Platz 1 und wenn du willst, trommel ich auch was für dich.
0: Jawohl! Ja, mein Platz 1 folgt dem Muster, das ich eben beschrieben habe. Und es ist tatsächlich ein Song einer meiner liebsten Bands, nämlich The Who.
1: Wer?
0: The Who.
1: Wer?
0: The Why. Nee, das war die Stadt in Texas, glaube ich. The Who. Und
1: talking
0: die haben mal ein...
1: My generation.
0: Genau das, da geht's auch darum, dass man irgendwann sterben sollte, bevor man alt wird. I hope I die before I get old. Keith Moon hat's geschafft, die anderen... Aber die haben auch noch einen anderen schönen Song gemacht, der nennt sich da nämlich Behind Blue Eyes.
1: Ach, ich weiß, du meinst den Mann mit der zurückgedrehten Baseballmütze.
0: Dieser Keks wird ein Weicher sein. Es ist der Limp Bizkit. Friedrich Durst, wie ich ihn auch gerne nenne. Friedrich Durst, Limp Bizkit haben in 2003 haben sie eine Coverversion von Behind Blue Eyes gemacht. Und was haben sie gemacht? Sie haben den geilen Rockpart hinten, der in dem Song im Original vorkommt, einfach rausgelassen.
1: Sie haben ja die Bridge entfernt. Ja.
0: Ja. Genau. Sie haben einfach den coolsten Part des ganzen Songs weggelassen und davon ein Cover gemacht.
1: Ich muss ganz ehrlich
0: sagen.
1: Und
0: ich verzeihe Ihnen das nicht.
1: Nein. Ich habe irgendwie nostalgische Gefühle für das Lied, weil das tatsächlich mein erster Berührungspunkt mit Behind Blue Eyes war. Und ich dachte, das ist ein verdammt gutes Lied. Später habe ich dann herausgefunden, dass das ein Cover war und mochte das Original auch lieber. Aber ich habe trotzdem irgendwie nostalgische Gefühle für die Limp Bizkit-Version, die mein erster Berührungspunkt mit dem Lied waren.
0: Wahrscheinlich einfach dadurch, dass ich so ein großer The Who-Fan bin, dass ich sage so, nee. Ja, genau die. Dass ich einfach sage so, nee, also den Part rauslassen, das ist schon, das ist ein Sakrileg. Ich liebe diesen geilen Rock-Bridge-Part, wie auch immer man ihn nennen will, wo dann nochmal so richtig Fahrt aufgenommen wird in dem Song. Ich liebe den heiß und innig und dass man den weglässt bei einer Coverversion, finde ich sträflich, gerade als so eine verkackte New Metal, was auch immer Band. Da sind die eigentlich schon so harte Typen und dann machen die nur den tranigen Teil als Coverversion.
1: Ja, die wollten halt mal eine Ballade machen, ne?
0: When my fist clenches, crack it open, before I use it and lose my cool. So ein geiler Part und den lassen die weg. Voll
1: Alex.
0: Idioten. So.
1: Kannst du bitte nochmal Keith Moon sagen?
0: Keith Moon.
8: Auch schon tot, ja.
2: Aha, Mensch.
0: Auch. Ja. Das stimmt.
1: So. Ja. Kann ich verstehen, wie gesagt, paar nostalgische Gefühle für mich sind da, aber das Original ist deutlich besser. Deswegen,
0: so.
1: Ja. Dann kommen wir zu meinem Platz 1.
0: Jetzt geht's los.
1: Und ich bin mir relativ sicher, dass ich es beim letzten Mal schon angedeutet, wenn nicht sogar ausgesprochen hatte, weil das war direkt in meinem Kopf und es bleibt auch so. Das ist für mich eines der schlimmsten Cover aller Zeiten. auch aus der Kategorie, dass ich das Original unheimlich liebe. Mhm. Es ist ein relativ langes Lied. Ich habe es in meiner Playlist, wenn es im Auto läuft. Wenn es im Auto läuft und ich fahre bei mir auf die Auffahrt rauf, ich muss das noch zu Ende hören, bevor ich die Mutter ausmache. Und wenn es die vollen 8 Minuten durchgeht, das wäre neben, oder sind es sogar 12 Minuten, ich bin mir gerade nicht sicher, ist American Pie und in dem Falle die Coverversion von Madonna.
0: Ganz,
1: ganz schlimm. Die nimmt so ein tolles Lied und macht daraus so eine dermaßen beschissene 2000er Jahre Pop-Nummer, wo sie auch im, ich erinnere mich noch an das Video, wie sie da auf dem Highway in Amerika vor so einem Greenscreen steht, oder so ein Greenscreen steht, oder so ein Highway, der hinter projiziert wird, und sie da einen knappen Höschen, so amerikanisch, country-mäßig angezogen mit Cowboy-Hut und dann singt American Pie. Und das ist so schlimm. Das ist in allen Maßen so dermaßen schlimm. Das hat sich bei mir ewig eingebrannt als das schlimmste Cover aller Zeiten.
0: Ja, ich kann das verstehen. Ich muss tatsächlich sagen, dass ich aus dieser Zeit von Madonna manche Sachen tatsächlich ganz gerne mag, aber nicht den Song. Ja, da bin ich auf jeden Fall bei dir.
1: Ja, du bist ja auch aus dieser Zeit sehr geprägt. Du stehst ja auch so auf Cher, ne?
0: Ja, total. Nee. Es gibt tatsächlich, das war ja 2000, ich habe das gerade nochmal nachgeschlagen, American Pie war der Bonustrack auf dem Album Music von Madonna. Und da ist ein Song drauf, den finde ich auch scheiße. Aber es gibt tatsächlich einen Song auf dem Album, den ich sehr gerne mag. Das ist Don't Tell Me.
1: Also ich dachte jetzt Octopus Garden.
0: Natürlich, genau. Nee, ist keine Coverversion. Hat auch ein Musikvideo, wo sie vorm Greenscreen in irgendwie amerikanischer Wüste mit Cowboy-Hut. Ich glaube, die haben die wahrscheinlich alle hintereinander weggedreht. Aber das ist tatsächlich ein cooler Song. Aber nee, die Coverversion bin ich komplett bei dir.
1: American Pie von Madonna ist für mich
0: Nein.
1: Helene Fischer-Niveau. Also wirklich, das ist ganz, ganz Bodengrund für mich. Das ist ganz schlimm.
0: Ja.
1: Gut. Alex, was hast du denn auf Platz 3 in der Bestliste stehen?
0: Da kann ich noch mal ein bisschen fortführen, das, wo Interpreten, die ich gut finde, quasi andere Interpreten ehren, von denen sie selber inspiriert wurden. Und in dem Fall ist das Guns N' Roses mit einem Cover von Nazareth, nämlich Hair of the Dog.
1: Mir sind ganze Rosen auch lieber halbe Rosen, was witz denn damit?
0: Ist richtig, ja. Nein, die schottische Rockband Nazareth, wie man hierzulande auch sagen würde, mit Hair of the Dog und
1: Guns N' Roses generell auch eine Band, die sehr viel gecovert hat.
0: Sehr viel gecovert hat, ja.
1: Knocking on Heaven's Door, auch ein Cover.
0: Knocking
1: damals.
0: On Heaven's Door, Live and Let Die,
1: natürlich ein Beatles-Cover. Ja. Also
0: ja, nicht Beatles, aber Paul McCartney.
1: Ja. Den Fehler gestehe ich mir selber ein, darf man mal machen.
0: Das ist richtig. Nee, und ich mag diese Coverversion eigentlich alle ganz gerne. Ich mag auch die ganzen Roses-Versionen von Live and Let Die und ich mag auch Knocking on Heaven's Door von Guns N' Roses. Aber ich mag ganz besonders die schöne rohe Energie, die in dieses Nazareth-Cover. Das ist ein furchtbarer Name zum Aussprechen. Ich sag Nazareth. Ist einfacher. Die Gesangsstimmen von Axl Rose und dem Nazareth-Sänger Dan, ich vergesse immer, wie er heißt. Er heißt Dan irgendwas. Dan, nicht Kaffee, aber so ähnlich. Leider mittlerweile auch tot.
8: Auch schon tot, ja.
9: Aha, Mensch.
0: Ja, auf jeden Fall die raue Energie, die haben eine ähnliche Gesangsstimme und das ganze Roses-Cover von Hair of the Dog, das tritt so richtig nochmal in den Arsch und geht gerade nach hinten raus nochmal so richtig in die Vollen und ich find's einfach geil. Ist eine wunderbare Coverversion, die ich sehr liebe.
1: Sehr gut. Bei mir auf Platz 3 ist ein deutsches
0: Jawohl.
1: Lied.
0: Oh.
1: Und ich mag das Original schon sehr, sehr gerne. Und ich habe es mal gesagt, das ist von den... Ich habe ja kein Herz für 80er-Jahre-Synthie-Pop. So gar nicht. Ist gar nicht mein Ding. Synthesizer, Pop, Rock, gar nichts. Null. Mit einer Ausnahme. Ich liebe ja Forever Young. Ich finde, das ist eines der besten Lieder, die je geschrieben wurden. In sehr, sehr vielen Variationen. Es gibt sehr viele Coverversionen davon und ich mag die meisten davon. Mhm. Aber eine, die ich ganz besonders mag, weil sie mich irgendwie auch schon immer angesprochen hat, in meiner jungen, wilden, rebellischen Jugend, ist die Version von den Goldenen Zitronen für immer Punk.
0: Oh.
1: Und es ist tatsächlich...
0: Ich dachte schon, du sagst jetzt die Karel Gott mit Bushido-Version für immer jung.
1: Für immer jung, ein Leben lang, für immer jung.
0: Ein Leben lang, für immer jung.
1: Ja. Das fällt so in die Kategorie Heino Junge für mich. Als amüsante Kuriosität nehme ich es mit, aber nein. Das könnten wir eigentlich fast noch in die Verse reinschieben. Aber nein. Für immer Punk von den Goldenen Zitronen, auch kürzlich nochmal in einer leicht abgewandelten Version auf dem letzten Toten Hosen Album, wo sie ja zwei CDs hatten, erste CD ist mit Original Songs und zweite CD nur mit Coversongs, wo auch eine Coverversion von Forever Young drauf ist, aber mit einer Liedzeile, wo auch für immer Punk gesungen wird und ich glaube sogar auch mit den Sänger von den Goldenen Zitronen. An dieser Stelle. Das ist tatsächlich ein Lied und da das können wir festhalten, testamentarisch. Das möchte ich, dass auf meiner Beerdigung gespielt wird.
0: Ja.
1: Ganz unironisch. Ich meine das wirklich so, wie es ist.
0: Ja.
1: Das ist ein Lied, das hat mich immer begleitet. Und das ist, möchte ich auf meiner Beerdigung gespielt haben wollen. Wenn ihr das nicht macht, ihr Säcke, dann komme ich zurück.
0: Da kommst du wieder raus.
1: Ja, genau.
0: So. Sehr schön, ja. Ja, ja, ja. Kann ich verstehen.
1: Ne? Jesus 2, diesmal meint er es ernst. Dann kommt keine Auferstehung. Dann kommt nur noch...
0: Der Jesus.
1: Dann heißt
0: der
1: es...
0: Der alte Lattenjub.
1: So. Ja. Dein Platz 2, bitte.
0: Mein Platz 2 ist, ist ein Song, der in seiner bekanntesten Fassung ja auch schon eine Coverversion ist. Weil das Original ist mehr so, geht so in Richtung Folksong mit Herkunft ungeklärt. Es ist, ich kann schon mal sagen, House of the Rising Sun.
1: There is a house in New Orleans.
0: Das ist die Version von den Animals, die so jeder kennt.
1: Die Tierchen, genau.
0: Die ich aber ein bisschen träge und langweilig finde. Ich finde sehr viel geiler die schön hartrockige Version von 1970 von Frigid Pink.
1: Ich glaube, kenne ich gar nicht.
0: Sehr, sehr geiles, ich sage es mal auf gut Deutsch, sehr geiles Gitarrengewichse in diesem Song. Mhm. So eine richtig geile Hardrock-Nummer und eine schöne Gesangsstimme und einfach so ein schönes Hardrock-Brett. Einfach so 70er Jahre Hardrock, so ein bisschen psychedelisch und ich mag es sehr gerne. 1970 Frigid Pink, House of the Rising Sun ist meine Lieblingsversion dieses Songs. Und der Song an sich ist auch ein geiler Song. Ja. Aber ich mag halt die Animal-Version nur so
1: halb gerne. Ich wette, da gibt es eine deutsche Fassung, das Haus der aufgehenden Sonne oder irgendetwas.
0: Dort steht ein Haus in Wuppertal.
1: Wuppertal, das New Orleans Deutschlands.
0: Na klar, mit der Schwebebahn. Also,
1: sehr schön. Mein Platz 2 ist ein Cover, welches ich durch einen Film auch in meiner Jugend aufgenommen habe, wo ich das Original aber auch sehr schätze, aber das Cover noch deutlich mehr mag, weil es halt mehr mehr ins Punkige, Rockige übergeht. Es ist ja, ich komme ja, du bist ja der Mädler, ich bin ja der Punker. So die musikalischen Gegenden, aus denen wir hervorgekrochen sind. Oder reingezogen, eins von beiden. Erst das eine, dann das andere. Und es ist aus dem Film Soundtrack von 10 Dinge, die ich an dir hasse. Generell ein ziemlich cooler Soundtrack und auch ein ziemlich guter Film. Auch nach heutigen Standards noch. Und es ist I Want You to Want Me von Letters to Cleo. Im Original war das Sheep Trick im Original? I want you to want me. I need you to need me. Weißt du nicht, ne?
0: Kann ich dir nicht beantworten.
1: Ich glaube, es war Sheep Trick im Original. Mhm. Aber die Version von Letters to Cleo, ich bin ja nicht so der große Fan von Weib

0: an bisschen biederer 70er Jahre Rock, Classic Rock. So.
1: War das Cheap Trick? Ich meine, es war Cheap Trick, warte mal.
0: Ich kann es nicht beantworten.
1: I want you to want. Ja, Cheap Trick, genau. Habe ich richtig
0: gehört. Guck an. Also, Letters to Cleo, I want you to want me. Eines der großartigsten Cover, die ich kenne.
1: Mhm.
0: Gut.
1: Cool.
0: Ich möchte fast wetten, wir haben dasselbe auf Platz 1.
1: Meinst du? Ich glaube das nicht.
0: Meinst du nicht?
1: Nee, glaube ich nicht.
0: Also da du es bisher noch nicht erwähnt hast.
1: Vielleicht habe ich was total Offensichtliches vergessen.
0: Das kann gut sein. Bevor ich den Trommelwirbel abhaue, trägt die Person, die dein Platz 1 besingt, gerne schwarz? Oder ist sie dafür bekannt, auch gerne schwarz zu tragen? Wenn du nicht sofort Ja sagst, dann haben wir vermutlich nicht den
1: gleichen. Ich sage nicht sofort Ja, aber ich gehe mal ganz stark Ja. Also Ja, aber ich glaube trotzdem nicht, dass wir denselben.
0: Okay.
1: Interessant.
0: Dann bin ich.
1: Jemand, der gerne schwarz trägt.
0: Dann bin ich gespannt auf deinen Platz 1.
1: Ich bin ja auch so ein alter Beatles-Fan. Muss ich ja sagen.
0: Dann haben wir definitiv nicht den gleichen Platz 1.
1: Jetzt bin ich total gespannt, was dein Platz 1 ist. Aber erstmal meiner. Ich bin totaler Beatles-Fan und ich bin besonders bei Beatles-Songs auch sehr großer George Harrison-Fan.
0: Mhm.
1: Und da gibt's natürlich einen Song, der auch ganz besonders großartig ist. Das ist Here Comes the Sun.
0: Here comes the sun, di-du-du-du, here comes the sun.
1: Und das ist ja auch ein sehr, sehr fröhlicher, sehr lebensbejahender Song.
0: Das war ja auch noch ein Lied vor der Drogenzeit.
1: Ja. Ach, knapp. Da haben die auch schon einiges eingepfiffen, glaube ich.
0: Aber es war noch nicht die Oktopuszeit. Das war noch.
1: Das stimmt. Little darling, it's been a long, cold, lonely winter.
0: Ja.
1: Und ich habe jetzt hier eine Coverversion, die dreht den Song ein bisschen und macht quasi, man könnte schon fast sagen, einfach so eine Moll-Coverversion davon. Da geht es nämlich dann, little darling, it's been a long, cold, lonely winter. Also eine sehr,
0: okay.
1: Ja, und das ist die Coverversion der schwedischen Metalband Ghost. Es ist auch eine sehr getragene Version, aber eine unglaublich geile Version. Also es ist nicht so das Getragene, was mich bei anderen Sachen jetzt teilweise auch genervt hat, sondern es ist eine dem Song angemessene Version. Wie ich finde, und die mich auch irgendwie, weil sie sowas Eigenes reinbringt, weil sie so einen ganz eigenen Sound auch reinbringt, sowas sehr, sehr orgellastig und sowas sehr Theatralisches, aber auf eine gute Weise theatralisch.
0: Du orgelst dir auch gerne mal einen rein und deswegen.
1: Ich orgel mir auch gerne mal einen rein und deswegen Ghost, die Coverversion von Here Comes the Sun. Sehr, sehr gefühlvoll, emotional auch irgendwo, ja.
0: Ich kenne die Coverversion nicht, ich kenne das Original, ich mag das Original unheimlich gerne. Und unsere Beatle-Leidenschaft ist ja auch bekannt, dass wir da auf einen sehr gemeinsamen Nenner stehen. Kannst du der Version nichts sagen?
1: Ja, ich werde dir einen Link zukommen lassen. Aber jetzt bin ich gespannt wie ein Flitzebogen, was ich vergessen habe.
0: Ich wundere mich wirklich, weil das war tatsächlich das allererste, was mir einfiel, als ich gedacht habe, was sind die besten Coversongs. Und es ist halt auch einer der bekanntesten Künstler, die es so gibt. Na gut, ich würde nicht sagen Beatles-Größe, aber was für amerikanische Verhältnisse schon recht nahe kommend. Und es wundert mich ein bisschen, weil gerade das Album, wo dieses Lied drauf ist, ist für die herausragenden Coverversionen bekannt. Und es war kurz vor dem Tode des Künstlers. Unter anderem sind darauf auch gewesen ein Cover von Personal Jesus. War das Marilyn Manson Original? Ich glaube ja, ne? Personal Jesus.
1: Nicht Marilyn Manson, aber ja.
0: War das nicht Marilyn Manson?
1: Der hat das gecovert, aber das Original ist von Depeche Mode.
0: Stimmt.
1: Ja.
0: Deswegen war ich gerade durcheinander. Aber der hatte, ja, weil ich dachte, das,

0: Das kann nicht gewesen sein, das war danach, glaube ich. Egal. Ich spreche weder von den einen noch den anderen. Ich meine auch nicht Personal Jesus. Ich meine Hurt von Johnny Cash. Ja.
1: Der ist mir tatsächlich, den hätte ich nicht in die Top 3 genommen, aber der ist mir hinten übergefallen. Den hätte ich auf jeden Fall eigentlich bei den Knapp vorbei erwähnen wollen.
0: Ja. Ich finde, Hurt ist im Original von Nine Inch Nails.
1: Mhm.
0: Und ich mag das Original nicht besonders gerne. Ich finde, das ist ein durchtriefter, melodramatisches Pop-Lied von Nine Inch Nails, was gerne, was so ein bisschen einen auf Disturbed macht. Also nicht gesanglich, aber so Atmosphäre erschaffen. Und Johnny Cash hat dieses Lied genommen, hat diesen Text genommen, hat sich hingesetzt mit seiner Country-Gitarre und hat es einfach runtergespielt. Und es ist so ein ehrliches Lied von Johnny Cash, gerade in Anbetracht dessen, dass er kurz zuvor seine Frau verloren hat, dass er selber kurz nach den Aufnahmen gestorben ist. Ich finde, das ist einfach in allen Belangen ein Stück Musikgeschichte tatsächlich. Hört von Johnny Cash. Das ist für viele Johnny Cash, Ring of Fire und Folsom Blues, Walk the Line, ne, alles ja.
1: Walk the Line, auch ganz großartig, ja.
0: Aber
1: ja,
0: für mich ist das Johnny Cash-Lied Hurt. Weil das ist Lied, wo Johnny Cash irgendwie seine Seele gezeigt hat. Dieser alte, gebrechliche Mann, schwer krank, der sich nochmal hinsetzt und einfach nur dieses traurige Lied singt.
1: Ja, für mich ist der Song aber immer noch, ich hab einen Ring um meine Eier
0: und es tut so weh.
1: Ja. Nein, absolut. Den habe ich, wie gesagt, der wäre bei mir nicht in die Top 3 reingekommen, weil mir da die anderen Sachen böserweise wichtiger sind, aber den hätte ich auf jeden Fall eigentlich bei den Knapp vorbei. Den habe ich auch zwischendurch im Kopf gehabt und habe ihn dann wieder aus den Augen verloren. Den hätte ich eigentlich auf jeden Fall zumindest bei den Knapp vorbei bei den Best.
0: Deswegen habe ich gedacht, du hast ihn auf Platz 1 auf, weil du ihn vorher nicht erwähnt hast. Ich dachte, das müsste er eigentlich drin haben. Das war so mein Gedanke. Deswegen war ich mir so sicher, dass wir beide den gleichen Platz 1 haben, als du ihn bis dahin erwähnt hattest. Also.
1: Aber der sieht dir doch ein bisschen unterschiedlich,
0: Da sind wir ein bisschen unterschiedlich, aber ich kann mit deinen Listen leben. Kannst du mit meinen leben?
1: Nein.
0: Tja, dann gehe ich jetzt. Tschüss. Ja.
1: Und deswegen werde ich mir jetzt hier diesen Bläser hier an den Kopf setzen und mir das Leben auspusten.
0: Und nein. Danach singst du, I hurt myself today. Ja.
1: Genau. Ich kann damit leben. Sehr gut. Ja.
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1: Naja, was willst du machen? Ja.
0: Was willst du machen? Ich sag dir, was ich machen will.
1: Feierabend für heute, ne?
0: Fast. Ich will dich erst noch fragen, sag mal, Alex, wie haben dir denn deine Bierchen geschmeckt?
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1: Da habe ich sogar extra die Flaschen nochmal hervorgekramt. Also, zuerst habe ich ja das gute südkoreanische, nicht-kommunistische Cass Fresh Cold Brewed verzehrt. Und das war wirklich, das hat wirklich was sehr Frisches, sehr Angenehmes, Belebendes, möchte ich fast sagen, gehabt. Das hat mir die Lebensgeister wieder hineingetrieben. Und dann habe ich mir die Lebensgeister wieder weggeschossen mit dem Grünbacher Prinzenbock-Weiße. Ich bin ja nicht so der größte Weißbier-Fan eigentlich, aber für ein Weißbier war das durchaus schmackhaft.
0: Okay.
1: So.
0: Das ist schön. Ich habe jetzt eigentlich gedacht, du machst nochmal den Bayerhammer, aber den hast du halt schon wieder
1: vergessen. Hey, komm hier, alles
0: kannst du so bitte die komplette Abmoderation machen?
1: Das kann ich auch machen. Also wir haben da wieder eine gute Sendung haben wir da gehabt und da muss man wirklich sagen, dass wir hier die Insel und so weiter da haben wir, das ist ja ein Oktoberfest und wir sind ja da noch ein Maß und Ozapfis und da bereit ist die Tür und in diesem Sinne haben wir alles. Oder kann man sagen, dass man im weitesten Sinne die Zuschauer so sagen und das ist ja gut, das ist ja und da ja, fertig.
0: Tschüss.
1: Tschüss.
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1: Ich glaube, in der nächsten Sendung muss ich jetzt nur noch Norddeutsch snacken, um das wieder so ein bisschen aus dem System rauszukriegen, nicht wahr?
0: Ja, da fühle ich mich auch gleich wieder wie zu Hause und nicht so angewidert.
1: Ja, Hummel, Hummel, Mors, Mors.

Ja, genau, meine Lieben, hier ist so wieder ein wunderschönen Samstagabend, heute hier mit meinem Musikkarussell. Einen wunderschönen guten Abend geht an alle Hintergrundhörer. Danke, dass ihr wieder alle mit dabei seid. Ich freue mich.

Ja, Harmonies Musikkarussell, ihr kennt es, ein gemischtes Musikprogramm. Nach dem dritten Titel bekommt ihr immer eine Anmoderation, denn ihr wollt ja schließlich auch Musik hören. Aber ich muss dazu sagen, ich habe heute 3 Neuvorstellungen, 3 Single im Genre Deutsch. Die werde ich aber natürlich hintereinander bringen. Und das ist dann gleich so zum Anfang, so in etwa um 20.15 Uhr. Und da freue ich mich schon drauf, nämlich auch auf die Künstler, die bei mir auch schon im Interview waren und vor allen Dingen auf ihre neue Single, die sie rausgebracht haben.

0: Ja, dann kann ich nur sagen, viel Spaß jetzt mit den nächsten 2 Stunden. So kurz vor 22 Uhr will ich die Kurve kratzen, denn ihr wisst, die anderen wollen auch noch.
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0: Ja, meine Lieben, jetzt wird es ein bisschen ruhiger. Ich hatte euch ja vorher versprochen, die drei Single vorzustellen, die Künstler, also zwei Künstlerinnen und ein Künstler ist es. Und wir fangen an hier mit dem Marco Abend und zwar seine neue Single. Ja, Liebe ist gefährlich. Ja, das kann man so sagen, ne? Ja, und seine brandneue Single ist Anfang Oktober auch erschienen und verbindet modernen, tanzbaren Popschlager und mit einer kleinen oder mit einer klaren Botschaft. Es geht um das schönste Risiko der Welt. Ja, der Titel ist Programm. Liebe ist gefährlich. Ja, das stimmt. Liebe kann gefährlich sein, muss aber nicht. Aber so im Großen und Ganzen würde ich doch sagen, Liebe ist gefährlich. Hier ist er, der Marco Abend, die raue Stimme des Nordens. Hatte ich auch schon ein paar Mal im Interview. Auch ein ganz, ganz netter Künstler. Und ich sag mal, wir hören uns den Song einfach mal an. Marco Abend, Liebe ist gefährlich.
1: Hallo liebe Hörer, ich wünsche euch ganz viel Spaß mit meinem Song. Liebe Grüße, euer Marco Abend.

0: Tja, hat er toll gemacht, der Marco. Wie immer, kann man nicht anders sagen. Alle seine Songs sind total mega. So, wir machen weiter mit der nächsten Künstlerin. Die kennt ihr auch alle. Und das Schöne ist immer, wo ich mich immer freue, ach, die Radioinhaber bekommen diese Singles immer als allererstes. Und das finde ich schön. Und wir dürfen sie auch präsentieren in unseren Radios. Und diese Künstlerin, wie ich sagte, kennt ihr auch alle. Und zwar Gabriella Massa. Was für ein toller Name. Ja, und sie schreibt, das Jahr 2026 steht für Gabriella Massa ganz im Zeichen der Liebe und setzt ihre musikalische Reise eindrucksvoll fort. Und mit ihrer neuen Single Una Amore Così Grande, ja, meldet sich Gabriella Massa kraftvoll und voller Emotion zurück. Ein gefühlvoller Song über die Liebe, der durch Gabriella besonders oder der durch Gabriellas besondere Sopranstimme auch ihre intensive Interpretation eine ganz eigene zeitlose Tiefe erhält. Mit Una Amore Così Grande zeigt Gabriella Massa einmal mehr, dass sie nicht nur als Sängerin, sondern auch als Songwriterin überzeugt. Gemeinsam mit Thomas Rosenfeld hat sie den Song geschrieben und entstand ist die Idee auf ganz ungewöhnliche Weise. Soll ich euch sagen, welche? Während Gabriellas Lieblingsbeschäftigung das Putzen. Sie putzt gerne. Ja, das möchte ich mal hören von einer Frau, die gerne putzt. Ja, wenn alles sauber ist, ist sie total entspannt und dann fliegen ihr die Melodien nur so um die Ohren, erzählt Gabriella in einem, also mit einem Augenzwinkern. Ja, Una Amore Così Grande ist der dritte Teil der Liebestrilogie nach Sag mal, träumst du gerade von ihr und zerfleddert, erzählt der neue Song von dem magischen Moment, in dem aus einem Traum plötzlich ein Gefühl wird, nach Sehnsucht, nach Verwirrung, wächst die Hoffnung, dass aus dieser unerwarteten Begegnung endlich die große Liebe entstehen könnte. Na, ich bin ja mal gespannt, aber ich weiß, ich habe schon gehört. Och, traumhaft dieser Song, traumhaft. Sie ist auch wirklich eine ganz, ganz tolle Künstlerin. Vielen Dank, Gabriella Massa, für den wunderbaren Song. Hier ist sie, Gabriella Massa, mit Una Amore Così Grande.
1: Ciao ragazzi, hier ist Gabriella Massa und ihr hört mein aktueller Song.

0: Ja, das hat sie, eine richtig schöne Sopranstimme. Wirklich ganz, ganz tolle Künstlerin. Schreibe ich ihr immer wieder, wenn sie was postet. Und ihr wisst ja, das geht ja immer hin und her mit Küsschen und Herzchen und ja. Also ich sag mal, die Künstler, die bei mir waren im Interview, die tue ich auch mit pushen und mit promoten und ja, so wie es sich gehört. Weiter geht's auch mit einer ganz bezaubernde Künstlerin und das ist die dritte Single-Vorstellung und sie hat einen ganz, ganz tollen Song gemacht, auch sehr emotional, nur zu Gast auf dieser Welt. Und da hat sie recht. Ein Song mit einer starken Botschaft, der zum Nachdenken anregt. Wie gehen wir mit unserer starken Botschaft nun um die Erde und wie sollen unsere Kinder hier in Zukunft leben? Elvira hat diesen Titel von Uwe Busse aus dem Jahr 2011 auf sehr gefühlvolle Weise in einer neuen Version aufgenommen. Und den hören wir uns jetzt an. Elvira Fischer, nur zu Gast auf dieser Welt.
1: Liebe Harmonie, liebe Zuhörer, ich wünsche euch ganz viel Spaß mit meiner Musik.

Ja, meine Lieben, machen wir weiter mit dem nächsten deutschen Song. Und hier habe ich jetzt für euch den Daniel Sommer, und seine Single wurde vom Hit-Produzenten Tim Peters produziert. Ja, und dreht sich um eine Frage, die wohl viele aus eigener Erfahrung kennen. Es geht um den Moment, wenn aus einer langen Freundschaft plötzlich knisternde Gefühle werden und am nächsten Morgen alles anders ist. Hier ist sein moderner Popschlager "Was ist letzte Nacht passiert?" Tja, lieber Daniel Sommer, das kann ich dir auch nicht sagen.

Genau so sieht es aus, meine Lieben. Wie spät haben wir es? 20:56 Uhr. Ja, oder 57. Machen wir mal noch ein bisschen weiter mit dem nächsten Titel. Ja, und jetzt habe ich für euch die Daniela Alfinito. Und am 2. Oktober 2026 veröffentlichte sie bei ihrem neuen Labelpartner Artcom Music Group einen zutiefst persönlichen Vorboten. Und der Song wurde von Hens Hansen produziert und ist ein Titeltrack ihres mit Spannung erwarteten Studioalbums, das am 1. Januar 2027 erschienen ist. Und musikalisch geht es um das Vertrauen in die eigene innere Stimme und das Bauchgefühl und verpackt in einen modernen, hochemotionalen Sound. Hier ist für euch der brandneue Titel Seelenflüstern. Und ich persönlich mag ja Daniela Alfinito sowieso. Die hat auch eine schöne, mega Stimme, richtig kraftvoll. Und das hören wir uns an und danach habe ich für euch den Daily Update vom 10.10.2026.

Es ist Samstag, es ist der 10. Oktober und das hier ist das Daily Update. Hallo! Heute vor 77 Jahren, da wurde Fliegen nach New York plötzlich ein Stück normaler. In Hamburg startete nämlich der erste Linienflug Richtung Big Apple. Hin und zurück kosteten damals noch unglaubliche 2.234 Mark, also alles andere als ein Schnäppchen. Und spannend, auch heute bleibt New York ein großes Thema im Flugplan. Vor wenigen Wochen wurde erst wieder ein Direktflug aus Düsseldorf nach New York angeboten. 1949 aber war das noch echtes Abenteuerland. Heute heißt es eher einsteigen, Filmchen an und ein paar Stunden später schon durch Manhattan schlendern. Apropos schlendern, heute startet in Hannover die INFA, eine der größten Erlebnis- und Einkaufsmessen überhaupt. Bis zum 18. Oktober, das ist nächste Woche Sonntag, dreht sich dort alles um Entdecken, Ausprobieren und natürlich auch Shoppen. Von Wohnen über Lifestyle bis Genuss ist ordentlich was dabei. Wer also gern stöbert, neue Ideen sammelt oder auch einfach mal schauen will, was es so Neues gibt, der ist in Hannover in den nächsten Tagen ziemlich gut aufgehoben. Tickets gibt's unter der Woche bereits ab 13 Euro, am Wochenende für 15 Euro und für Kinder ist es nochmal deutlich günstiger. Heute vor 27 Jahren gab's ordentlich Teenie-Pop auf die Ohren. Christina Aguilera stand mit Genie in the Bottle auf Platz 1 der britischen Charts.

Am 10. Oktober 1999 schaffte es der Song für eine Woche ganz nach oben und machte die damals 18-Jährige endgültig zum Weltstar. Knapp 3 Minuten Pop, die bis heute einfach dieses ganz besondere Ende der 90er-Gefühl zurückbringt. Heute wird Mitch Ure 73 Jahre alt. Der gebürtige Schotte wurde vor allem als Sänger von Ultravox bekannt.

0: Happy Birthday damit zum 73. Und das war das Daily Update vom 10. Oktober. Übrigens, heute ist Welthundetag, also ein guter Anlass, seinem Hund mal wieder zu zeigen, wie wichtig er ist. Also praktisch wie jeden Tag, nur heute dann mal an diesem Samstag nochmal, ja, so richtig offiziell halt, ne? Sven Weikamm, Daily Redaktion.
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Ja, machen wir weiter wieder mit einer ganz tolle Liebesgeschichte und weiter geht es mit dem großen Finale einer musikalischen Liebesgeschichte von der Sängerin und Songwriterin Angelika Martin. Auch eine ganz, ganz tolle Frau und Künstlerin. Und hier habe ich die Single für euch, Happy End. Und der moderne Popschlager schließt als dritter und als letzter Teil ihrer erfolgreichen Song-Trilogie ab, die mit One Night und Love Story begann. Und das Besondere war gewesen, aber das ist ja für uns schon vorbei, die Fans durften vorab per Voting selber darüber entscheiden, wie die Liebesgeschichte der beiden Freunde im Song und im Musikvideo ausgehen sollen. Ja, und hier ist der packende Schlusspunkt einer emotionalen Reise. Ja, bei einer Liebe muss es ja auch irgendwann mal ein Happy End geben. Und wir haben das Happy End hier um 21:13 Uhr. Hier ist Angelika Martin, Happy End.

Ja, und weil es gleich so gut geklappt hat, machen wir gleich mit einem englischen Song weiter. Und zwar, jetzt gehen wir zurück. Jetzt gibt es eine Ära des Jahrhunderttausendwechsels mit einem der absolut prägendsten Dance- und Trance-Klassiker der Eurodance-Geschichte. Und zwar am 15. Juni 2001 veröffentlichte die belgische Formation Lasco ihre phänomenale, mein Gott, Debütsingle gesungen von der Originalstimme Evi Goffin. Ja, und der Track avancierte zu einem weltweiten Clubphänomen, stürmte im Handumdrehen die Top 10 der europäischen Singlecharts und etablierte die treibenden Synthesizer-Melodien als unverkennbares Markenzeichen der Band. Ja, hier ist für euch die zeitlose oder der zeitlose Meilenstein des Vocal Trends, und zwar der Song, den ich besonders auch sehr mag, und zwar Something. Und hier ist er, Lasco. Sorry für den Versprecher, aber da merkt ihr immer, ja, Mensch, das macht die Harmonie interessant, genau. Und die Harmonie ist live. Bei mir gibt es keine Aufzeichnung. Ich bin immer live, meine Lieben. Mhm.

Tja, meine Lieben, die Anmoderation sollte eigentlich für Groove Coverage sein, aber ihr kennt mich. Ich habe mal wieder vergessen, aufs Knöpfchen zu drücken, dass der Player stehen bleibt. Ach ja, na sowas ist menschlich, ne? Sowas passiert nur bei Lebzeiten, sage ich immer. Aber jetzt wird es ultra cool, ja, deswegen habe ich mir wahrscheinlich das noch aufgehoben, ja. Es wird ultra cool auf dem Dancefloor mit einem der unverkennbarsten Funk- und Disco-Klassiker der gesamten Musikgeschichte. Im Oktober 1975 veröffentlichte die britische Soulband Hot Chocolate, angeführt von der samtenen Stimme des Sängers Errol Brown. Ich dachte, das bin ich. Ja, die absolute Kult-Single, die ich jetzt für euch habe, mit seiner prägnanten, rollenden Bassline und der weltberühmten Textzeile. Jawohl, die hören wir uns jetzt nämlich an. Ah, so sexy, ja, Hot Chocolate, bitteschön. Das war die letzte Anmoderation, meine Lieben. Und dann habe ich ja fast Feierabend. Ihr bekommt jetzt noch 2, 3 Titel. Outro sind es 4. Naja, dann ist es kurz vor 22 Uhr. Und die nachfolgenden Moderationen, die wollen ja auch pünktlich zu ihrer Sendung oder für euch pünktlich auf dem Stream sein. Deswegen gehe ich immer eher runter. Bitteschön.

Ja, meine Lieben, das war's schon wieder. Und ich muss euch leider sagen, Montag gibt es leider kein Interview, nein. Aber es sind 1, 2, 3 in Arbeit, ja. Das dauert immer ein bisschen, bis ich alles fertig habe. Der ganze Schriftkram und da hängt ja noch mehr dran. Aber wenn ihr Montag natürlich auch meine Sendung haben wollt, könnt ihr mich gerne auf jeglichen Plattformen, die ihr kennt, könnt ihr mich buchen. Da würde ich mich sehr freuen. Und ja, demnächst, in den nächsten Wochen, wird schon wieder was kommen an Interviews. Auf jeden Fall. Künstler haben mich schon angeschrieben, bitten um ein Interview. Ja, das mache ich doch sehr gerne. Also nichts hier mit Ausruhen. Nee, nee, von Montag bis Freitag. Nein, während der ganzen Woche hat die Harmonie ja auch noch viel zu tun, was das Radio betrifft. Aber so soll es sein. Es macht mir großen Spaß und auch für euch da zu sein. Vielen herzlichen Dank fürs Zuhören und bleibt gesund oder werdet gesund. Und ich wünsche euch noch einen schönen Abend und morgen einen schönen Sonntag. Wir hören uns am Montag wieder. Da heißt es Disco Fox in Harmonie. Tschüss, eure Moderatorin Harmonie. Das ist für euch, wie immer, ein Knutschi.

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1: Und damit hallo und herzlich willkommen zur 1221. Ausgabe der Happy Days mit neuen Hits von gestern. Ja, in den nächsten zwei Stunden, da hören wir wieder Titel, die in genau dieser Kalenderwoche im Laufe der letzten rund 40 Jahre in die deutschen Singlecharts eingestiegen sind. Wir hören Titel, die nicht nur den britischen Singlecharts platzieren konnten, sowie Nummer 1 Hits aus aller Herren Länder. Und wer ist da heute so alles dabei? Das verrät uns Ted.
2: Hallo, heute hören wir unter anderem neue Hits von Aura Dion, Ray Garvey und Culture Beat, britische Hits von China Easton, Bruce Springsteen und den Pretenders und Nummer 1 Hits aus Irland, Spanien und den USA.
1: Und aus Australien, da kam die erste Formation heute zu uns. Sie heißen Real Life und sie hatten ihren dritten Hit aus den deutschen Charts, ein Neuzugang aus dem Oktober des Jahres 1984. Und das Ganze trägt den Titel Always. Die nächste Formation aus England hatte ihren ersten Hit bei uns im Januar des Jahres 1983 mit dem Hit Here I Go Again. Dies hier ist eine Neuaufnahme und das war ihr größter Hit in Deutschland. Ein Neuzugang ist im Oktober des Jahres 1987. Wir sind Whitesnake und hier ist der Hit, der heißt Here I Go Again.

0: Das war sein dritter Hit in den deutschen Singlecharts und das war ein Neuzugang im Oktober des Jahres 1999. Das war Tarkan und Bugece.
1: Tarkan war 26 Jahre alt, er stammt aus Alzey bei Frankfurt am Main. 1991 erhielt er einen Plattenvertrag und 1992 erschien seine Debüt-LP. Er konnte 5 Singles in die deutschen Charts bringen. Der erste, Simarik, erreichte 1999 Platz 6 und blieb sein größter Hit. Bugece erreichte im selben Jahr Platz 71.

Ein alter Hit von Richard Marx aus dem Jahre 1989 und der viertrundletzte Hit in Deutschland für die Gruppe Lemon Eyes. Ein Neuzugang ist im Oktober des Jahres 2007. Das war ihre Version von Right Here Waiting. Und dies hier der 14. Solo-Hit in Deutschland für Ray Garvey. Das war ein Neuzugang im Oktober 2018 und der Hit heißt Kiss Me.

Es war ein Hit für Diana Ross und Lionel Richie, aber auch für Luther Vandross und Mariah Carey. Neu im Oktober des Jahres 94 ihre Version von Endless Love. Und ist ja ein Titel bereits bekannt in den 50er Jahren, in den 70er Jahren erfolgreich für Viola Wills. Und im Jahre 95 der vierte Hit bei uns für Mr. President. Es war ein Unzugang im Oktober des Jahres 1995. Und hier ist der Hit, der heißt Gonna Get Along Without You Now.

0: In Amerika waren sie Megastars, bei uns hatten sie nur diesen einen Hit. Und das war ein Neuzugang im Oktober des Jahres 1993. Sie heißen Tony, Tony, Tony und der Hit heißt If I Had No Loot.
1: Tony, Tony, Tony kam aus Auckland in Kalifornien. Wichtigstes Mitglied war der Sänger Dwayne Wiggins. Die Mitglieder arbeiteten schon vor der Bandgründung als Musiker, unter anderem bei Prince. Seit 1988 hatte die Band Hits, vor allem in den USA und England. Ihr einziger deutscher Hit, If I Had No Loot, erreichte 1993 Platz 51.

Das war eine Formation aus England, die hatte 5 Hits in den deutschen Singlecharts, aber dies hier der einzige, der auch in der Verkaufshitparade platziert war. Ansonsten waren es nur Funkhits. 9. Oktober des Jahres 1988, das waren Breathe und das war der Hit, der heißt Hands to Heaven. Ja, dies hier eine Formation, die wurde in Köln gegründet und dies war ihr 2. Hit in den deutschen Singlecharts. Der war 9. Oktober des Jahres 1985. Hier sind Bad Boys Blue und Anita Wein, Pretty Young Girl.

Das war Hit Nummer 15 in den deutschen Singlecharts für Sunrise Avenue. Ein Neuzugang im Oktober des Jahres 2014. You can never be ready. Und dies die große Already On mit ihrem sechsten Hit, neu im Oktober des Jahres 2012. In Love with the World.

0: Das war sein vierter Hit in den deutschen Singlecharts und es war ein Neuzugang im Oktober des Jahres 1981. Entzückend, das war Telly Savalas und der Hit Lovin' Understanding Man.
1: Telly Savalas war 57 Jahre alt, er war Schauspieler aus New York. Er spielte in einer Reihe von Kinofilmen, besonders bekannt wurde er doch durch die Rolle des Lieutenant Theo Kojak in der Fernsehserie Einsatz in Manhattan. Nebenbei hat er aber auch immer gesungen und vier Hits in die deutschen Charts gebracht. Sein letzter, Lovin' Understanding Man, erreichte 1981 Platz 58.

Der Hit enthält Elemente aus Le Freak von der Gruppe Cheek. Und das war der zweite Hit in Deutschland für die große Michelle Gayle. 9. Oktober des Jahres 1995, der Hit Happy Just to Be With You. Und jetzt der 10. Hit aus Deutschland für die Gruppe Culture Beat. Am 19. Oktober 96, Walk the Same Line.

Diese ist die 1221. Ausgabe der Happy Days mit neuen Hits von gestern. Und an dieser Stelle des Programms, da hören wir Top 20 Hits aus dem Vereinten Königreich, die es nie in die deutschen Verkaufscharts gebracht haben. Ja, los sind heute mit dem dritten Top 20 Hit in England für die große China Eastern, ein Neuzugang aus dem Oktober 1980, One Man Woman. Und dies der fünfte Top 20 Hit in England für die Pretenders, nur im Oktober 82, hier ist der Hit Back on the Chain Gang.

0: Das war ihr zweiter Hit und der einzige, der die ersten 20 erreichte in den Singlecharts in England. Hat uns gehört im Oktober des Jahres 1982. Das war ein Blue Zoo und der Hit heißt Cry Boy Cry.
1: Blue Zoo war eine New Wave Band aus England. 1983 erschien ihr Debütalbum 2x2 und als dritte Single wurde Cry Boy Cry ausgekoppelt. Geschrieben hatten ihn die Bandmitglieder Andy O und Tim Perry. Es wurde ihr zweiter Hit in den britischen Charts, er erreichte die 13 und blieb ihr größter Hit.

Das war jetzt 10. Top 20 Hit der Single-Parade in England. Das war ein Neuzugang im Oktober des Jahres 1984. Das waren die Stranglers. Und das war der Hit, der da heißt Skin Deep. Und dies hier der 2. Top 20 Hit in England für den Boss aus seinem Album Born in the USA. Auch das neu im Oktober 84. Hier ist Bruce Springsteen und Cover Me.

Dies hier ist die Stelle des Programms, an der wir auf Spitzenreiter aus aller Herren Länder schauen. Und los ging's heute mit der Nummer 1 aus Südafrika für 2 Wochen im Oktober 1980. Das waren die Village People und Can't Stop the Music. Und dies hier für 2 Wochen die Nummer 1 in der Singlet-Parade in Belgien im Oktober 1981. Hier ist Annika und dies hier ist ihr Japanese Boy.

0: zwei Wochen auf Nummer 1 in der Singleparade in Italien, und zwar im Oktober des Jahres 1982. Das waren Imagination und das war der Hit Music and Lights.
1: Imagination war eine Band aus England. Der Sänger der Band, Lee John, arbeitete zunächst als Background-Sänger, bevor er mit zwei Kollegen die Band gründete. Den Namen gaben sie sich in Anlehnung an John Lennons Hit Imagine. 1981 erschien ihre erste Single Buddy Talk, die vor allem in England erfolgreich war. Ihre Single Music and Lights erreichte die 1 der Charts in Italien.

Einer der großen Sommerhits des Jahres 1983. Auf der Nummer 1 in Spanien für eine Woche im Oktober des Jahres. Das waren Rod Stewart und Baby Jane. Und jetzt die Nummer 1 aus den Singlecharts aus Amerika für zwei Wochen im September und Oktober 1984. Hier ist Prince und hier ist der Hit Let's Go Crazy. Dearly beloved.

zwei Nummer 1 Hits aus der Single-Hitparade aus Irland, Rücken an Rücken. Und zwar zunächst der Hit von dem großen Mature auf der Nummer 1 in den Single-Charts in Irland im Jahre 85 für eine Woche. Der Hit heißt If I Was. Tja, und dies hier die Nummer 1 in den Single-Charts in Irland genau ein Jahr später für zwei Wochen. Hier ist die große Madonna und hier ist der Hit, der heißt True Blue.

0: Das war bereits die zweite Nummer 1 von ihr in den Singlecharts in Amerika im Laufe des Jahres 1987. Dieser Hit auf der Nummer 1 für zwei Wochen im September und Oktober. Das war Whitney Houston und Didn't We Almost Have It All?
1: Der Song Didn't We Almost Have It All stammt aus dem zweiten Studioalbum von Whitney Houston, Whitney. Die Single wurde von den Kritikern gelobt und sofort ein kommerzieller Erfolg. Sie wurde die fünfte Nummer 1 Single in den USA für Whitney Houston in Folge. Sie erreichte die Charts vieler Länder und die 1 in den USA und Kanada.
0: Tja, und dies hier ist der große Peter Cetera. Der war lange Zeit natürlich Sänger von der Gruppe mit dem Namen Chicago. Dies hier ein Solo-Nummer-1-Hit von ihm aus den Singlecharts aus Kanada. Dort auf der Nummer 1 für eine Woche im Oktober 1988. Ein Lied über One Good Woman.

0: Das war noch eine Nummer 1 aus der Single-Parade aus Irland und zwar auf der Nummer 1 im Oktober des Jahres 1989 für 2 Wochen. Das waren Wet, Wet, Wet und das war der Hit, der heißt Sweet Surrender. Tja, und das war's dann für diesmal mit den Happy Days und bis zum nächsten Mal sagen wir Tschüss.
1: Und Tschüss.
2: Das war's mit Happy Days für heute. Mehr Happy Days in der nächsten Woche.